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2: Florian Klaus. Sollte die AfD nach der Wahl in Sachsen-Anhalt regieren, würde das Bundesland laut Kanzler Merz schweren Schaden nehmen. Er könne sich nicht vorstellen, dass ausländische Investoren zu einem AfD-Ministerpräsidenten kommen, um sich anzusiedeln, sagte er in der ARD. Die AfD liegt mit Umfragewerten um 40% klar vorne. Unter den durch Schüsse bei einem Schweizer Techno-Festival Verletzten ist auch eine Deutsche. Das hat die Aargauer Kantonspolizei mitgeteilt. Die anderen vier Verletzten seien demnach Schweizer. Eine 22-Jährige war durch die Schüsse getötet worden. Ein oder mehrere Täter hatten gestern am frühen Morgen mit mindestens zwei Waffen geschossen. Nach dem oder den Tätern wird laut Polizei noch gefahndet. Einem Bericht der Washington Post zufolge haben hochrangige US-Militärs gewarnt, dass eine Verlängerung groß angelegter Angriffe auf den Iran nicht tragbar sei. Ein Pentagon-Sprecher hat den Text inzwischen als ein Bericht voller Ungenauigkeiten zurückgewiesen. Gleichzeitig hat er geschrieben, dass die Veröffentlichung streng geheimer Lageberichte ein Verbrechen sei. Die USA haben zum ersten Mal seit Ende Juli wieder Angriffe im Iran geflogen. Ziel waren zwei Raketenwerfer. Zum Abschluss des ersten Spieltags der neuen Fußball-Bundesliga-Saison hat Augsburg Schalke mit 3:0 geschlagen. Zu meckern gab es für FCA-Trainer Manuel Baum also nicht viel. Bei der Zone hat er gesagt:
3: Egal, ob das jetzt mal tiefstehen, hochanlaufen, Ballbesitz, nach vorne, also wir waren in allen Phasen wirklich ordentlich unterwegs. Ich hätte es nur gerne ein bisschen früher entschieden, das ganze Ding.
2: Im anderen Sonntagsspiel hatte Freiburg Bremen mit 4:1 besiegt.
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Swift stehen, wie man will. Fakt ist, eine Rock-Cover-Version ihrer Songs ist immer noch besser als das Original. Vor allem, wenn es so genial umgesetzt wird wie von Sleep Theory. Cruel Summer von Sleep Theory ist neu auf Rockantenne.

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1: The Warning, Everything's Falling. The Warning sind bekanntlich als Internet-Sensation gestartet, doch die drei mexikanischen Schwestern Paulina, Daniela und Alejandra sind längst etablierte Größen im internationalen Rockzirkus. Das neue Album des Trios mit dem Titel Everything's Falling zeichnet sich vor allem durch eins aus: Kompromisslosigkeit. Härter als je zuvor geben sich hier echte Banger die Klinke in die Hand. Natürlich reden wir bei The Warning noch nicht von Heavy Metal. Die Via Real-Schwestern haben auch dieses Mal ihren typischen Alternative-Einschlag beibehalten, aber der neue Look, der steht ihnen echt gut. Everything's Falling von The Warning ist das Album der Woche auf Rockantenne. Und daraus geben wir uns jetzt natürlich auch einen brandneuen Song.

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2: Florian Klaus. Nur noch wenige Tage, dann wird in Sachsen-Anhalt gewählt. Die AfD liegt in Umfragen dabei klar vorne. Kanzler Merz hat in der ARD vor einer Alleinregierung der Partei gewarnt.
3: Das ist aber eine Entscheidung, die die Wählerinnen und Wähler in Sachsen-Anhalt zu treffen haben. Das Land wird erheblichen Schaden nehmen, wenn es so kommt, wie wir das jetzt befürchten müssen. Deswegen werden wir in den letzten Tagen alles tun, um genau das zu verhindern.
2: Die AfD wird in Sachsen-Anhalt als gesichert rechtsextrem eingestuft. Das US-Militär hat erstmals seit Ende Juli wieder Angriffe im Iran geflogen. Ziel seien zwei iranische Raketenwerfer gewesen, hieß es. Der Iran-Krieg läuft inzwischen seit einem halben Jahr. Schon einige Male hatte US-Präsident Trump angekündigt, dass er kurz vor dem Ende stehe. Echte Fortschritte waren zuletzt aber nicht wahrzunehmen. Der Krieg hatte unter anderem die Energiepreise nach oben getrieben. Island bleibt auch nach der Entscheidung gegen neue Gespräche über einen EU-Beitritt eng mit der Europäischen Union verbunden. Das hat Regierungschefin Frostadottirin nach dem Referendum betont. Tatsächlich ist Island als Teil des europäischen Wirtschaftsraums schon eng an die EU gekoppelt. Ein wichtiger Faktor für EU-Gegner im Land war aber die Souveränität bei der Fischerei, dem größten Wirtschaftszweig der Insel. Schalke ist zurück in der Fußball-Bundesliga. Der Saisonauftakt in Augsburg ist für die Gelsenkirchener aber ziemlich schief gegangen. Mit 3:0 hat der FCA zum Abschluss des ersten Spieltags gewonnen. Vorher hatte es schon einen 4:1-Sieg Freiburgs gegen Bremen gegeben. Und noch eine Meldung zum Hockey. Da sind die deutschen Männer mit einem 1:0 gegen Spanien Weltmeister geworden.

Linkin Park haben den Thron, den sie leer hinterlassen hatten, selbst wieder besetzt. Aber bei der Nachfolge haben Nevertell aus Florida ein Wörtchen mitzureden. Die Single Other Side von Nevertell ist neu auf Rockantenne.

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2: Das Rockantenne Deutschlandwetter. Jetzt am Morgen regnet es im Südosten noch öfter. An den Alpen gibt's Gewitter. Auch ganz in der Nordwesthälfte kommen Schauer und Gewitter auf, dazu ein starker Wind. Im Rest von Deutschland wechseln sich später Wolken und Sonne. Dazu am Mittag 20 bis 27 Grad. Ich bin Sophie Gareis, es ist 5 Uhr, guten Morgen. Zum ersten Mal seit Juli haben die USA wieder Ziele im Iran angegriffen. Attackiert wurden 2 Raketenwerfer auf der Insel Larak. Sie sollen daran gehindert werden, neue Seeminen in der Straße von Hormuz zu legen, heißt es. Eine Antwort aus dem Iran hat nicht lange auf sich warten lassen. Teheran droht mit Vergeltung. Nach dem schweren Fährunglück vor Zypern erheben die Passagiere schwere Vorwürfe gegen die Besatzung des Katamarans. Der Kapitän soll von Bord geflüchtet sein. Außerdem seien mehrere Türen und Fluchtwege verschlossen gewesen, heißt es. Die Fähre mit 260 Menschen an Bord war gestern gekentert. Mindestens 8 Menschen kamen ums Leben, viele weitere werden noch vermisst. Der Kapitän und 7 Crewmitglieder wurden festgenommen. Die Gamescom in Köln ist gestern zu Ende gegangen. Rund 368.000 Besucher hatten die weltgrößte Computerspielmesse in diesem Jahr besucht, so die Veranstalter. Das sind zwar mehr als in den letzten Jahren, aber nicht ganz so viele wie im Rekordjahr 2019.
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2: Soundgarden kehren zurück auf die Bühne, und zwar in ihrer Heimatstadt. Am 9. September startet das Footballteam der Seattle Seahawks in die neue NFL-Saison. Mit dabei ein besonderer Halftime-Act. Die Grunge-Legenden von Soundgarden werden mit The Pretty Reckless-Sängerin Taylor Momsen auftreten, die den Platz des verstorbenen Sängers Chris Cornell einnimmt. Dabei handelt es sich nicht um die erste Zusammenkunft der Musiker. Es bleibt jedoch spannend, ob mehr Konzerte in dieser Konstellation folgen werden.
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3: Wunderschönen guten Morgen. Es war ein sehr süffiges Wochenende für Rockantenne-Hörerin Silvia aus Oberhausen. Hat 1.000 Euro abgeräumt im Rockantenne-Doubleshot. Gleich mehr dazu.
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Ja, ja, frühes Aufstehen in der Rockantenne Frühschicht lohnt sich. 1000 Euro gingen am Freitag hier in der Frühschicht an die Silvia aus Oberhausen. In der 6 Uhr Stunde war das soweit. Und die war super süß, die Silvia. Hat überhaupt nicht damit gerechnet, war total überrascht, obwohl sie ja angerufen hatte. Aber dass sie durchgekommen ist auf der 08000 80 4000, hat sie komplett geflasht. Herzlichen Glückwunsch. Und ihr macht es bitte genauso. Macht die Silvia. Wenn The Emptiness Machine von Linkin Park und Bohemian Rhapsody von Queen laufen, schnell sein auf der 08000 80 4000 Rockantenne Studio Hotline. Für einen der beiden Songs gibt es 100 Euro und beide Songs direkt hintereinander 1000 Euro. Haltet euch bereit, es kann jederzeit wieder soweit sein.

Die Rockantenne Frühschicht mit Barney Barnsteiner. Union und SPD wollen die Tabaksteuer in Deutschland bis 2031 noch stärker erhöhen als ursprünglich geplant. Die Steuer für eine einzelne Zigarette soll auf fast 40 Cent rauf. Ja, da gibt es wahrscheinlich bald die ersten Anzeigen, auf Kleinanzeigen von Rauchern. Tausche Gebrauchtwagen gegen eine Stange Marlboro. Durch die höheren Tabaksteuern erhofft sich der Bund Mehreinnahmen von 4,4 Milliarden Euro. Und damit ist klar, am stärksten abhängig vom Tabak ist in Deutschland mittlerweile der Finanzminister.

0: Rockantenne Deutschland Wetter. Jetzt am Morgen regnet es im Südosten noch öfter. An den Alpen gibt's Gewitter. Auch ganz in der Nordwesthälfte kommen Schauer und Gewitter auf, dazu ein starker Wind. Im Rest von Deutschland wechseln sich später Wolken und Sonne. Dazu am Mittag 20 bis 27 Grad. Ich bin Sophie Gareis. Es ist 5:30. Guten Morgen. In Asheville im US-Bundesstaat North Carolina startet heute das G20-Finanzministertreffen. Zwei Tage lang soll es darum gehen, wie die Wirtschaft weltweit wieder in Schwung gebracht werden kann. Auch Bundesfinanzminister Klingbeil ist mit einer Delegation vor Ort. Allerdings hatte es vorab Probleme bei der Akkreditierung einzelner Journalisten gegeben. Berliner Korrespondenten der Nachrichtenagentur Bloomberg wurden abgelehnt. Das sei beispiellos und inakzeptabel, heißt es von der Bundesregierung. Knapp eine Woche vor der Landtagswahl in Sachsen-Anhalt absolviert Bundeskanzler Merz dort seinen ersten Wahlkampftermin. In Quedlinburg im Harz wird er heute von Ministerpräsident Schulze empfangen. Schulze führt Merz erst durch den Schlossgarten, danach treten sie gemeinsam vor die Kameras. Nachdem US-Präsident Trump vergangene Woche den Lake Ontario in Lake America umbenannt hat, reagiert auch der Tech-Konzern Google. Auf dem Online-Kartendienst Google Maps wurde der Name schon geändert, allerdings nur in Nordamerika. Die Bewohner in Kanada sehen auch weiterhin den alten Namen. In allen anderen Ländern werden beide Namen angezeigt.
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0: Wir bekommen Jubiläumsreleases von gleich drei Genregrößen. Zur Feier ihres 30-jährigen Bestehens haben Nightwish eine Best-of-Scheibe angekündigt. The 30 Greatest Years on Earth erscheint Mitte Dezember. Korn bringen Mitte Oktober eine Neuauflage ihres Albums Life is Peachy auf den Markt, ebenfalls zum 30. Jubiläum und streng limitiert auf 2500 farbige Schallplatten. Und Pearl Jam feiern 3,5 Jahrzehnte ihrer Debütscheibe 10 mit der Vinylveröffentlichung eines Konzerts, bei dem die Crunch-Legenden ihren kompletten Erstling performten. Ende November steht 10 live in den Läden.
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Die Rockantenne Frühschicht mit Barney Barnsteiner, das Portal Delay Bahn hat jetzt ein Ranking mit den unpünktlichsten Zügen der Deutschen Bahn erstellt. Demnach ist der Eurocity Express 199 von Lindau nach München in diesem Jahr unrühmliche Spitze mit 85,6% verspäteten Fahrten. Also wenn der Zug mal pünktlich kommt, da sind wahrscheinlich die Fahrgäste zu spät, weil sie sich daran gewöhnt haben. Auf Platz 2 liegt der ICE 526 von München nach Dortmund. Der ist bei 83,5% der Fahrten unpünktlich. Gut, aber das ist halb so wild, denn welcher Münchner will schon freiwillig nach Dortmund? Außer zum Auswärtsspiel.

Die Rockantenne Frühschicht mit Barney Warnsteiner. Good morning. Deutschland will in Sachen künstliche Intelligenz aufholen. Aktuell plant die Schwarz-Gruppe von Lidl-Gründer Dieter Schwarz den Bau eines KI-Rechenzentrums für 12 Milliarden Euro. Und damit kann man dann mit komplexen Algorithmen haargenau berechnen, wann Kasse 2 aufmachen muss. Gebaut wird dieses neue KI-Rechenzentrum übrigens in Dummersdorf, das natürlich umbenannt werden muss in

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2: Das Rockantenne Deutschlandwetter. Jetzt am Morgen regnet es im Südosten noch öfter. An den Alpen gibt's Gewitter. Auch ganz in der Nordwesthälfte kommen Schauer und Gewitter auf, dazu ein starker Wind. Im Rest von Deutschland wechseln sich später Wolken und Sonne. Dazu am Mittag 20 bis 27 Grad. Ich bin Sophie Gareis. Es ist 6 Uhr. Guten Morgen. Einen Tag nach den Schüssen bei einem Techno-Festival in Aarau in der Schweiz wurde bekannt, dass auch eine Frau aus Deutschland zu den verletzten Opfern gehört. Das hat eine Nachrichtenagentur vor Ort mitgeteilt. Alter und wo die Frau genau herkommt, ist noch unklar. Insgesamt wurden 5 Personen verletzt, eine 22-jährige Italienerin starb. Der oder die Täter waren nach dem Vorfall geflüchtet, die Polizei fahndet nach ihnen. Das Motiv ist noch unklar. Etwa 4 Wochen nach dem Drohnenvorfall am Flughafen Leipzig-Halle stimmt sich die Bundesregierung mit europäischen Partnern und der NATO über eine angemessene Reaktion ab. In den kommenden Tagen soll eine Entscheidung fallen, so Bundeskanzler Merz im ARD-Sommerinterview. Bisher ist nicht offiziell bekannt, wer hinter dem versuchten Drohnenangriff steckt. Die Ermittlungen stehen aber kurz vor dem Abschluss, heißt es. Die deutschen Hockeyherren sind wieder Weltmeister. Sie haben ihren Titel von 2023 verteidigt. In Belgien bezwang die Mannschaft von Trainer André Henning Spanien mit 1:0. Insgesamt feiert Deutschland damit schon den 4. WM-Sieg und zieht mit Rekordsieger Pakistan gleich.
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2: Metal für Nepal. Vergangenen Mittwoch war eine verheerende Sturzflut über das Grenzgebiet zwischen Nepal und China hereingebrochen, mit Todesopfern und Vermissten im 3- und 4-stelligen Bereich. Die Wohltätigkeitsorganisation Metal for Nepal ruft jetzt zur Unterstützung der Betroffenen auf. Die Heavy-Metal- und Tattoo-Szene habe sich schon immer für Menschen in Not eingesetzt, so ihr Leiter Casey Flowers. Jede Spende fließe direkt in die Unterstützung für Familien und Kinder, die diese gerade dringend benötigen. Metal for Nepal ist eine gemeinnützige Organisation, die seit 2015 die weltweite Metal- und Kunstszene vereint, um Menschen in Armut zu unterstützen.
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4: Schönen guten Morgen, raus aus den Federn, rein in die neue Woche. Wake-up-Call kommt von Papa Roach.

0: LaCrosse, Hard to Handle.
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0: 6 Uhr und 10 Minuten. Ja, die Jagd geht weiter in Sachen Double Shot. Linkin Park mit Emptiness Machine und Queen mit Bohemian Rhapsody. Die beiden Songs direkt hintereinander. Und dann schnell sein auf der 08.080.4000 Rockantenne Studio Hotline. Dann gibt es 1.000 Euro. Wie erst am vergangenen Freitag hier in der Rockantenne Frühschicht. Da kann jederzeit passieren. Das heißt, man erhöht die Chance natürlich erheblich, umso mehr man Rockantenne hört. Und der Kollege David Löbe hat da eine interessante Lösung gefunden, wie das funktioniert. David, lass uns teilhaben, bitteschön.
2: Aber gerne. Ich habe nämlich direkt in meinem Lieblingsbeanie ein Internetradio mit unbegrenzt mobilen Daten einbauen lassen.
0: Aha.
2: Gut, bei allen Temperaturen über 20 Grad nicht optimal und auch in der Dusche eher schwierig. Deswegen habe ich überall in meiner Wohnung, auf der Arbeit, bei meinem Friseur, Lieblingsdönerladen, im Stadtpark, überall Radios aufgestellt. Jetzt aber der Kniff. Alle Schalter habe ich mit Epoxidharz übergossen und das Ganze dann auch noch unter Strom gesetzt.
0: Ja.
2: Da ist nichts mehr mit ausschalten, umschalten oder leiser machen. Sonst gibt's direkt eine gewischt.
0: Ja.
2: Aber der Endgegner. 8 Stunden.

0: jeden Tag, die verschenkt sind. Weil, wie soll man denn gleichzeitig schlafen und Radio hören?
1: Ja.
0: Und die Antwort, die ist so simpel wie genial. Einfach nie wieder schlafen. Ich ziehe das jetzt schon mehr als eine Woche durch.
1: Ja, ja.
0: Und ich merke überhaupt keine negativen Auswirkungen.
1: Ja, ja, klar. Ja.
0: Ich stelle mir mal noch einen Kaffee rein.
1: Ja, mach mal. Ja, jetzt hast du ihn umgehauen. Ach, er blinzelt doch. David, übrigens als Rockantenne-Mitarbeiter darfst du gar nicht mitmachen. Ja. Gut. 6.12 Minuten, Zeit für Status Quo. Whatever you want, den besten Rock Non-Stop auf Rockantenne.

Back in Black auf Rockantenne. ACDC Garantie 6:22, 8 Minuten vor 7. Schönen guten Morgen, der 31. August. Das heißt, einmal noch schlafen und schon ist September. Und diese Woche steht bei uns im Zeichen von...

0: Freddie Mercury.
1: Der Unsterbliche. Freddie hätte am Samstag seinen 80. Geburtstag gefeiert und das feiern wir die ganze Woche hier über auf Rockantenne. Schickt uns gerne eure Freddie-Story per Mail an studio@rockantenne.de oder über Sprachnachricht über unsere Rockantenne-App. Konzerte stehen an, natürlich. Zum Beispiel am Mittwoch in Augsburg Rock City. Tito and Tarantula. Die Hosen, da geht die Abschiedstour der Hosen in die nächste Runde. Und am Freitag gibt's einige neue fette Rockalben. Fahr in Urlaub, President, Kasabian und natürlich das um eine Woche verschobene selbstbetitelte Album von Airborne. Das kommt dann auch endlich am Freitag. Also es wird eine geschmeidige, rockige Woche. Und wir gucken jetzt erstmal, dass wir den Montag anständig hinbekommen. Mit Oasis, Wonderwall im besten Rock nonstop auf Rockantenne. 6:24 Uhr.

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2: Das Rockantenne Deutschlandwetter. Jetzt am Morgen regnet es im Südosten noch öfter. An den Alpen gibt's Gewitter. Auch ganz in der Nordwesthälfte kommen Schauer und Gewitter auf, dazu ein starker Wind. Im Rest von Deutschland wechseln sich später Wolken und Sonne. Dazu am Mittag 20 bis 27 Grad. Ich bin Sophie Gareis. Es ist 6:30. Guten Morgen. Mit der Betriebsversammlung im Werk Hannover endet heute eine Serie von außerordentlichen Treffen beim Autobauer VW. Bei insgesamt 9 Treffen zwischen Vorstand und Belegschaft ging es um die Zukunft des Konzerns. Die Führung will die Kosten senken und die Wettbewerbsfähigkeit verbessern. Die Mitarbeiter bangen um Arbeitsplätze und Standorte. Schon diese Woche könnte der Sparkurs bei einer Aufsichtsratssitzung konkreter werden. Nach einer Sturzflut im Grand Canyon Nationalpark im US-Bundesstaat Arizona werden immer noch 20 Menschen vermisst. Die zuständigen Behörden bitten die Menschen um Mithilfe. Über 60 Personen konnten bis gestern gerettet werden. Die Behörden befürchten heute weiteren Starkregen. Der Ausbau der Ladeinfrastruktur für Elektro-Lkw kommt nur langsam voran. Das kritisiert der Verband der Automobilindustrie. Im Juli waren bei uns in Deutschland 88 Standorte mit 355 Ladepunkten in Betrieb. Nötig wären aber deutlich mehr.
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2: Wir freuen uns über die Ankündigung von 3 neuen Studioalben. Nach vagen Aussagen hat es die deutsche Power-Metal-Band Primal 4 jetzt konkret gemacht. Ihre neue Scheibe Shadow Riders erscheint Ende April 27. Schon deutlich früher bekommen wir ein frisches Studiowerk von Rockgröße Sheryl Crow. Pick You Up zieht Anfang Oktober in die Läden ein. Und später im selben Monat veröffentlichen die Rock-Virtuosen Polyphia ihr neues Album Be Not Afraid.
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5: Mit Genesis, schönen guten Morgen.

0: aktuelle Nummer von den Toten Hosen auf Rock Antenne. Die Show muss weitergehen. 6 Uhr und 40 Minuten.
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0: Der muss auch weitergehen, oder? Auch wenn ab morgen September ist und September nicht mehr so richtig doll nach Sommer klingt. Spätsommer lassen wir auf alle Fälle durchgehen und Festival Spätsommer ist auch noch angesagt. Diese Woche zum Beispiel das Wassen Rock Open Air in Wassenberg in NRW. Freitag und Samstag sorgen da unter anderem die Emil Bulls für heiße Moshpit-Action. Tickets gibt's ab 40 Euro. Außerdem am kommenden Wochenende in Ober-Eberbach in Rheinland-Pfalz das Pell-Mell Festival. Zum Beispiel mit Itchy und Hämatom auf der Bühne. Tagestickets gibt's dort und auch noch offline für einen Fuffi. Also, da geht schon noch was in Sachen Festival Spätsommer. Survivor auf Rockantenne, Eye of the Tiger. 6.41 Uhr.

0: Mr. Big, Just Take My Heart in der Rockantenne Frühschicht. Schönen guten Morgen, 6.48 Minuten, 12 Minuten vor 7. Ich hoffe, der Kaffee schmeckt heute Morgen, an diesem Montagmorgen. Und wir reden mal kurz über das neue Trendgetränk in Sachen Kaffee. Schon mitbekommen, oder? Kaffee mit einem Schuss Olivenöl ist wohl das neue Trendgetränk. Und Ernährungsberater haben sich der Sache jetzt angenommen. Sie raten aber eher davon ab, Olivenöl mit Kaffee zu mischen und empfehlen das Öl stattdessen für einen Salat. Jo, also ganz ehrlich, wer morgens Olivenöl in den Kaffee kippt, der braucht keine Ernährungsberatung, sondern einen Therapeuten. Und wir brauchen jetzt Classic Rock mit
1: Bryan Adams.
2: Schon auf ganz vielen Konzerten gewesen. Der steht halt da mit der Gitarre. Also den, wenn man live sieht, der bringt immer voll die Hammerleistung.
3: Das erste Konzert, wo ich besucht habe, und ich war einfach live von dem guten Mann total begeistert, begleitet mich bis heute dieser Sänger.
4: Hearing your song on radio.
5: Deinen Song im Radio zu hören ist toll. Du willst nicht mit mir im Auto sitzen, wenn mein eigener Song läuft, weil ich dann einfach die Lautstärke aufdrehe. Das ist etwas ganz Wunderbares für einen Songwriter.
6: An amazing thing is a songwriter.
7: Hello, this is Bryan Adams and this is the one and only Rock.

0: und Sauer auf Rockantenne Through Glass. Gleich die 7 Uhr News und dann Jimmy Eat World. Mit The Middle, Guns N' Roses, Paradise City.
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7: Vor 75 Jahren hat man in der Rock City Düsseldorf die Art verändert, wie wir weltweit am liebsten unsere Musik genießen. Die Deutsche Grammophon präsentiert die erste deutsche Langspielplatte mit 33 1/3 Umdrehungen pro Minute. Plötzlich passten nicht nur einzelne Songs, sondern ganze Alben auf eine Scheibe. Der Grundstein für Konzeptalben, für durchhörbare Meisterwerke von Dark Side of the Moon bis Appetite for Destruction. Diese Woche verneigen wir uns vor den Ingenieuren im Hintergrund, denn ohne die LP-Revolution wären viele unserer Lieblingsplatten nur einzelne Songs.
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8: Das Rockantenne Deutschlandwetter. Jetzt am Morgen regnet es im Südosten noch öfter. An den Alpen gibt's Gewitter. Auch ganz in der Nordwesthälfte kommen Schauer und Gewitter auf, dazu ein starker Wind. Im Rest von Deutschland wechseln sich später Wolken und Sonne. Dazu am Mittag 20 bis 27 Grad. Ich bin Sophie Gareis. Es ist 7 Uhr. Guten Morgen. Nach den folgenschweren Schüssen bei einem Techno-Festival in der Schweiz läuft die Fahndung auf Hochtouren. Zeugen hatten von mindestens 2 Tätern gesprochen, die Kantonspolizei bestätigt das aber noch nicht. In der Nacht auf Sonntag war eine junge Italienerin getötet worden. Unter den 5 Verletzten ist laut Polizei auch eine Deutsche. In Asheville im US-Bundesstaat North Carolina startet heute das G20-Finanzministertreffen. 2 Tage lang geht es darum, wie die Wirtschaft weltweit wieder in Schwung gebracht werden kann. Auch Bundesfinanzminister Klingbeil ist mit einer Delegation vor Ort. Allerdings hatte es vorab Probleme mit der Akkreditierung einzelner Journalisten gegeben. Berliner Korrespondenten der Nachrichtenagentur Bloomberg wurden abgelehnt. Das sei inakzeptabel, heißt es von der Bundesregierung. Die deutschen Basketballer haben einen großen Schritt in Richtung WM-Qualifikation für nächstes Jahr in Katar gemacht. Gegen Polen gewann das Team mit 96-94. Nach einer etwas durchwachsenen Leistung war es allerdings ein Zittersieg. Im nächsten Spiel am 27. November in Lettland können die Deutschen das WM-Ticket dann endgültig lösen.
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8: 2 Rocklegenden haben es diese Woche in die Top 5 der deutschen Albumcharts geschafft. Auf Platz 5 Kiss mit ihrer neuen Live-Platte Destroys Anaheim 76, ein Konzert, das die Rockgiganten vor 50 Jahren im Rahmen ihrer Destroyer-Tour in Kalifornien gespielt haben. Und sogar auf Platz 2 die Rolling Stones mit einer Vinyl-Neuauflage ihres Best-of-Albums 40 Licks.
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0: Schönen guten Morgen und mit einem Meisterwerk von Guns N' Roses im Angebot. Oft gespielt als letzter Song bei Gunners Konzerten. Bei uns geht's damit rein in die 7 Uhr Stunde. Paradise City.
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Jimmy Eat World auf Rockantenne mit The Middle, 7:12. Ja, es gibt sehr viele sehr starke Rocksänger, da sind wir uns einig, und Sängerinnen natürlich, klar. Und dann gibt es noch die Ausnahmetalente am Mikrofon, bei denen man sagt, wow, das können nur wenige. Und dann gibt es da noch die Stimmen, die für immer unerreichbar bleiben.

0: Natürlich Freddie Mercury, der Sänger von Queen, hätte am kommenden Samstag seinen 80. Geburtstag und da lassen wir ihn natürlich hochleben mit Shampoos.
1: This is my champagne time. Cheers, everybody.
0: Cheers, Freddie. Die ganze Woche gibt Shampoos in Gedenken an Freddie Mercury. Jede Menge Queen-Songs und Geschichten von und über Freddie. Habt ihr auch eine auf Lager? Gerne her damit. Per Mail an studio@rockantenne.de oder per Sprachnachricht über die Rockantenne-App. Wolfgang aus Karlsfeld hat schon mal was dagelassen und es geht um seinen Lieblings-Queen-Song.
2: Don't Stop Me Now von Queen. 10-mal hinfallen, aber 11-mal wieder aufstehen. Man soll sich halt nicht unterkriegen lassen. So interpretiere ich das. 1-mal mehr aufstehen, als man hinfällt. Tonight.

0: Creed und Higher.
1: Higher.
0: 7:22 Uhr.
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0: Und gerade hatten wir es von Freddie Mercury. Es ist Freddy-Woche. Am Samstag würde er 80 Jahre alt werden. Und immer wenn Freddie Bohemian Rhapsody anstimmt, hier aktuell in Sachen Double Shot, gibt es zumindest 100 Euro. Auch am Wochenende.
3: Hallo, hier ist die Petra. Ich höre gerade Queen. Die Bohemian Rhapsody.
4: Das ist unser Single-Shot und damit gibt's 100 Euro für dich, Petra.
3: Das ist ja klasse. Stehe gerade in meiner Küche und mache einen Hefezopf.
4: Mit 100 Euro, wie viele Hefezöpfe kann man damit backen?
3: Oh, ganz viele, ganz viele.
4: Ja, geil. Das bedeutet, der Rest des Jahres bei euch wird sehr, sehr lecker.
3: Ja.
0: Also 100 Euro sind nie ein Fehler für Queen, Bohemian Rhapsody. Voller Länge oder auch für Linkin Park, Emptiness Machine. In voller Länge. Ein Song, jeweils 100 und wenn beide zusammenlaufen, dann wisst ihr Bescheid, dann ist es der fette Double Shot, dann gibt es 1000 Euro auf der kostenlosen Rockantenne Studio Hotline 08000 80 4000. Haltet euch bereit, kann jederzeit passieren.

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7: Das Rockantenne Deutschlandwetter. Jetzt am Morgen regnet es im Südosten noch öfter. An den Alpen gibt's Gewitter. Auch ganz in der Nordwesthälfte kommen Schauer und Gewitter auf, dazu ein starker Wind. Im Rest von Deutschland wechseln sich später Wolken und Sonne. Dazu am Mittag 20 bis 27 Grad. Ich bin Sophie Gareis. Es ist 7:30. Guten Morgen. Das US-Militär hat erstmals seit Ende Juli wieder Angriffe im Iran geflogen. Das berichten mehrere US-Medien. Ziel seien zwei iranische Raketenwerfer auf der Insel Larak gewesen. Der Iran hat bereits mit Vergeltung gedroht. Die Gamescom in Köln ist gestern zu Ende gegangen. Rund 368.000 Besucher hatten die weltgrößte Computerspielmesse in diesem Jahr besucht, so die Veranstalter. Das sind zwar mehr als in den letzten Jahren, aber nicht ganz so viele wie im Rekordjahr 2019. Auch diesmal haben die Fans und Besucher wieder lange Wartezeiten in Kauf genommen. Um neue Spiele zu testen, mussten sie teils mehrere Stunden in der Schlange stehen. Die deutschen Leichtathletik-Stars hoffen nach den erfolgreichen Europameisterschaften in Birmingham und nach dem gelungenen internationalen Stadionfest in Berlin auf den Zuschlag für die WM 2029 oder 2031. Leo Neugebauer und Niklas Kaul fiebern auf eine Heim-WM hin. München hatte sich mit dem Olympiastadion beworben. Konkurrenz bekommt die Stadt unter anderem von London und Nairobi.
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7: Wir bekommen Jubiläumsreleases von gleich drei Genregrößen. Zur Feier ihres 30-jährigen Bestehens haben Nightwish eine Best-of-Scheibe angekündigt. The 30 Greatest Years on Earth erscheint Mitte Dezember. Korn bringen Mitte Oktober eine Neuauflage ihres Albums Life is Peachy auf den Markt, ebenfalls zum 30. Jubiläum und streng limitiert auf 2500 farbige Schallplatten. Und Pearl Jam feiern 3,5 Jahrzehnte ihrer Debütscheibe 10 mit der Vinylveröffentlichung eines Konzerts, bei dem die Crunch-Legenden ihren kompletten Erstling performten. Ende November steht 10 live in den Läden.
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10: Jawohl, rein in die neue Woche mit dem Bates, Billie Jean.

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1: 7.44 Uhr, wer ist dran auf der kostenlosen Rockantenne Studio Hotline 08080 4000? Hallo, guten Morgen.
2: Guten Morgen, Barney, hier ist Madeleine aus Naundorf.
1: Madeleine, schönen guten Morgen. Der Rocksong deines Lebens ist...
2: von System of a Down Arias.
1: Oh, wunderschön, wunderschön. Warum gerade dieser Song?
2: Da gibt es so eine Zeile drin, when you lose small mind, you can free your life. Und das ist so, wo ich mir denke, ja, einfach mal einen Stock aus dem Hintern ziehen und einfach mal nie immer so verbissen sein und nie vergessen, was man auch mal Kind war und auch mal Blödsinn machen. Einfach mal, ja, nie so erwachsen sein. Ja. Das finde ich immer ganz cool.
1: Ja, du könntest eine Kollegin sein von uns. Also, wie bist du darauf gekommen auf den Song?
2: Durch eine Freundin. Mhm. Die hat früher immer System of a Down gehört und ich war immer viel bei ihr. Und da bin ich drauf gekommen, dass mir das gut gefällt.
1: Also dann jetzt für dich mit besten Grüßen an die Freundin. System of a Down, Arias, der Rocksong deines Lebens auf Rockantenne. Mhm.

0: Ausgabe im Studio. Ja, er feiert die Musik, die er geplant hat. Der Rockantenne Musikchef, der Metal Moser, Scorpions, Big City Nights. Ja, Herr Moser, wenn ich Sie gerade hier habe, wie schmeckt Ihnen denn die Fußball-Bundesliga?
1: Ach, das mit Elversberg schmeckt mir eigentlich ganz gut. Das muss ich ganz ehrlich sagen.
0: Da muss man schon zweimal hingucken, oder?
1: Ja,
0: erst vor Elversberg, sensationell. Erstes Bundesligaspiel und dann einmal 3-2 gegen Bayer Leverkusen.
1: Ja, wenn man Bayer Leverkusen schlagen kann, kann man auch die anderen Bayern schlagen, oder? Ist das nicht so?
0: Oh Gott, ja, nein. Also ich finde, war ein tolles erstes Bundesliga-Wochenende insgesamt. Außer man ist natürlich Fan vom VfB Stuttgart, so wie du wohl.
1: Ja. Nein, ich bin kein Fan, aber natürlich sehe ich es nicht so gern, dass die Bayern gleich mal diese Duftmarke setzen.
0: 4-0 war mein Tipp. 4-0.
1: Wie jeder erwartet und befürchtet hatte.
0: 5-1 wurde es dann. Also sorry, dass ich da ein bisschen daneben lag.
1: Diese Arroganz, jetzt ist sie wieder da.
0: Ja, die ist immer da, die wird nie weggehen.
1: Aber die dauert nur bis März und dann ist Champions League vorbei. Und dann ist immer dasselbe.
0: Außerdem, gestern besiegt Freiburg Werder Bremen mit 4-1. Klare Geschichte. Phil Krug hat ein bisschen ein dummes Gesicht gemacht. Aber
1: er ist ausgewechselt worden.
0: Willkommen zurück in der Bundesliga. Kann man auch sagen, zu Schalke 04.
1: Ja.
0: Zum Abschluss haben die Schalker ihr Bundesliga-Rückspiel in Augsburg mit 0-3 verloren. Ja. Als ob sie nie weg gewesen wären,
1: Nein,
0: oder?
1: Das ist richtig. Das stimmt.

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12: Ganz oben auf der Liste Freddie Mercury, der seinen 80. Geburtstag in Heaven feiert. Wir sind uns sicher, da oben steigt eine Stadion-Rock-Party. Hier unten gehen Tito and Tarantula derweil wieder auf Tour und bringen ihre düsteren Wüstenriffs zurück auf die Bühnen. Und der Release Friday ist mal richtig fett. Accept schauen mit ihrer Jubiläums-Compilation auf 50 Jahre Heavy Metal. Airborne liefern frischen Starkstrom. Dazu gibt's neues Material von Farin Urlaub, Kasabian, President und Co. Die Woche ist angerichtet und wir machen für euch lauter.
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13: Das Rockantenne Deutschlandwetter. Jetzt am Morgen regnet es im Südosten noch öfter. An den Alpen gibt's Gewitter. Auch ganz in der Nordwesthälfte kommen Schauer und Gewitter auf, dazu ein starker Wind. Im Rest von Deutschland wechseln sich später Wolken und Sonne. Dazu am Mittag 20 bis 27 Grad. Ich bin Sophie Gareis. Es ist 8 Uhr. Guten Morgen. Unter den verletzten Opfern bei einem Techno-Festival in der Schweiz ist auch eine deutsche Frau. Wo sie genau herkommt, wie alt sie ist und wie schwer ihre Verletzungen sind, ist noch unklar. Insgesamt wurden 5 Personen verletzt, eine 22-jährige Italienerin starb. Augenzeugen berichten von mindestens 2 Tätern. Die Fahndung der Polizei läuft auf Hochtouren. Etwa 4 Wochen nach dem Drohnenvorfall am Flughafen Leipzig-Halle stimmt sich die Bundesregierung mit europäischen Partnern und der NATO über eine angemessene Reaktion ab. In den kommenden Tagen soll eine Entscheidung fallen, so Bundeskanzler Merz im ARD-Sommerinterview. Bisher ist nicht offiziell bekannt, wer hinter dem versuchten Drohnenangriff steckt. Die Ermittlungen stehen aber kurz vor dem Abschluss, heißt es. Es hätte sein 25. Grand-Slam-Titel werden können. In der Nacht ist Tennis-Superstar Novak Djokovic aber schon in der ersten Runde der US Open in 5 Sätzen gescheitert. Beim Auftaktspiel gegen den argentinischen Außenseiter Navone musste sich der 39-Jährige mehrmals auf dem Platz übergeben. Nach der Niederlage stand Djokovic mit Tränen auf dem Platz. Heute sind mit Tamara Korpatsch und Jannik Hanfmann die ersten Deutschen gefragt.
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13: Metal für Nepal. Vergangenen Mittwoch war eine verheerende Sturzflut über das Grenzgebiet zwischen Nepal und China hereingebrochen, mit Todesopfern und Vermissten im 3- und 4-stelligen Bereich. Die Wohltätigkeitsorganisation Metal for Nepal ruft jetzt zur Unterstützung der Betroffenen auf. Die Heavy Metal- und Tattoo-Szene habe sich schon immer für Menschen in Not eingesetzt, so ihr Leiter Casey Flowers. Jede Spende fließe direkt in die Unterstützung für Familien und Kinder, die diese gerade dringend benötigen. Metal for Nepal ist eine gemeinnützige Organisation, die seit 2015 die weltweite Metal- und Kunstszene vereint, um Menschen in Armut zu unterstützen.
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1: Schönen guten Morgen, jetzt erstmal Nightwish und The Police im Angebot und dann sprechen wir über The Rockantenne Double Shot. Ein ganz heißer Tipp, wie es funktionieren könnte mit 1.000 Euro.
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0: So Lonely, The Police, 8:12 Uhr.
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0: Linkin Park muss laufen mit The Emptiness Machine und dann Queen mit Bohemian Rhapsody oder andersrum. Hauptsache beide Songs direkt hintereinander in voller Länge. Dann gibt es 1.000 Euro. Da muss man schnell sein auf der kostenlosen 0800 80 4000 Rockantenne-Studio. Hotline, am vergangenen Freitag gab es 1.000 Euro hier in der Rockantenne-Frühschicht. Am Wochenende wieder ein paar Mal 100 Euro für einen Song, wenn er gelaufen ist. Jawohl, jawohl. Also es kann immer und jederzeit passieren, dass Kohle winkt, dass Kohle zu holen ist im Double Shot. Und ihr erhöht eure Chancen natürlich umso mehr, ihr Rockantenne hört oder hören könnt. Und der Kollege David Löbe hat sich damit beschäftigt und eine Lösung gefunden, wie man keinen Song auf Rockantenne

0: verpasst und damit eben beste Chancen auf 1.000 Euro hat. David, lässt uns teilhaben an deiner Weisheit?
1: Aber gerne. Ich habe nämlich direkt in meinem Lieblingsbeanie ein Internetradio mit unbegrenzt mobilen Daten einbauen lassen.
0: Aha.
1: Gut, bei allen Temperaturen über 20 Grad nicht optimal und auch in der Dusche eher schwierig. Mhm. Deswegen habe ich überall in meiner Wohnung, auf der Arbeit, bei meinem Friseur, Lieblingsdönerladen, im Stadtpark, überall Radios aufgestellt.
0: Gut.
1: Jetzt aber der Kniff.
0: Ja?
1: Alle Schalter habe ich mit Epoxidharz übergossen und das Ganze dann auch noch unter Strom gesetzt.
0: Ja.
1: Da ist nichts mehr mit.
0: Nee.
1: Ausschalten, umschalten oder leiser machen.
0: Mhm.
1: Sonst gibt's direkt eine gewischt.
0: Ja.
1: Aber der Endgegner.
0: Ja.
1: 8 Stunden jeden Tag, die verschenkt sind. Weil, wie soll man denn gleichzeitig schlafen und Radio hören?
0: Richtig.
1: Und die Antwort, die ist so simpel wie genial. Einfach nie wieder schlafen.
0: Ah.
1: Ich ziehe das jetzt schon mehr als eine Woche durch.
0: Ja.
1: Und ich merke überhaupt keine negativen Auswirkungen. Ich stelle mir mal noch einen Kaffee rein.
0: David, er torkelt. Übrigens, du darfst als Rockantenne-Mitarbeiter gar nicht mitmachen.

Stone Temple Pilots in the State Love Song. In der Rockantenne Frühschicht um 8.20 Uhr, 10 Minuten vor halb neun. Einmal noch schlafen, dann ist schon wieder September. Ja, das geht jetzt irgendwie alles sehr flott. Und in dieser Woche, ja, ist Freddie Mercury im Blickpunkt hier bei Rockantenne.

Am kommenden Samstag hätte Freddy seinen 80. Geburtstag und wir feiern ihn die ganze Woche über hier auf Rockantenne. Auch mit euren Stories natürlich gerne per Mail an studio@rockantenne.de oder per Sprachnachricht über unsere Rockantenne-App. Was geht in Sachen Konzerte? Die Abschiedstournee von den Toten Hosen geht in die nächste Runde. Jawohl, die lassen es weiter krachen. Außerdem am Mittwoch in Augsburg Rock City Tito and Tarantula. Und Freitag freuen wir uns natürlich auf einige neue, fette Alben. Fahr in Urlaub wird was Neues bringen. President, Kasabian und endlich Airborne. Dann kommt das um eine Woche verschobene, selbstbetitelte Album von Airborne. Also sieht nach einer sehr geschmeidigen Woche aus. Der beste Rock Nonstop kommt natürlich von uns, von Rockantenne. Jetzt mit Styx. Mr. Roboto, 8:22.

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8: Das Rockantenne Deutschlandwetter. Jetzt am Morgen regnet es im Südosten noch öfter. An den Alpen gibt's Gewitter. Auch ganz in der Nordwesthälfte kommen Schauer und Gewitter auf, dazu ein starker Wind. Im Rest von Deutschland wechseln sich später Wolken und Sonne. Dazu am Mittag 20 bis 27 Grad. Ich bin Sophie Gareis. Es ist 8:30. Guten Morgen. In Asheville im US-Bundesstaat North Carolina startet heute das G20-Finanzministertreffen. 2 Tage lang soll es darum gehen, wie die Wirtschaft weltweit wieder in Schwung gebracht werden kann. Auch Bundesfinanzminister Klingbeil ist mit einer Delegation vor Ort. Allerdings hatte es vorab Probleme bei der Akkreditierung einzelner Journalisten gegeben. Berliner Korrespondenten der Nachrichtenagentur Bloomberg wurden abgelehnt. Das sei beispiellos und inakzeptabel, heißt es von der Bundesregierung. Knapp eine Woche vor der Landtagswahl in Sachsen-Anhalt absolviert Bundeskanzler Merz dort seinen ersten Wahlkampftermin. In Quedlinburg im Harz wird er heute von Ministerpräsident Schulze empfangen. Schulze führt Merz erst durch den Schlossgarten, danach treten sie gemeinsam vor die Kameras. Nachdem US-Präsident Trump vergangene Woche den Lake Ontario in Lake America umbenannt hat, reagiert auch der Tech-Konzern Google. Auf dem Online-Kartendienst Google Maps wurde der Name schon geändert. Allerdings nur in Nordamerika. Die Bewohner in Kanada sehen auch weiterhin den alten Namen. In allen anderen Ländern werden beide Namen angezeigt.
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8: Wir freuen uns über die Ankündigung von 3 neuen Studioalben. Nach vagen Aussagen hat es die deutsche Power-Metal-Band Primal 4 jetzt konkret gemacht. Ihre neue Scheibe Shadow Riders erscheint Ende April 27. Schon deutlich früher bekommen wir ein frisches Studiowerk von Rockgröße Sheryl Crow. Pick You Up zieht Anfang Oktober in die Läden ein. Und später im selben Monat veröffentlichen die Rock-Virtuosen Polyphia ihr neues Album Be Not Afraid.
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11: Mehrere hundert Vereine aus der ganzen Rockrepublik haben sich angemeldet. Unglaubliche 1,3 Millionen Votes sind eingetrudelt. Wohin geht es? Das erste Rockantenne-Vereinsfestival. Gleich wird telefoniert nach U2 und den Jams.

0: Jams, Firebird. 8.42 Uhr, 18 Minuten vor 9.
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0: Und die Leitung steht. Wir telefonieren mit einem Ort in Sachsen, im sächsischen Döbeln. Ein Ort zwischen Leipzig und Dresden. Hallo?
2: Hallo?
0: Hallöchen, hier ist der Barney von Rockantenne. Ist der Marco dran?
2: Ja.
0: Marco. Erzähl mal ganz kurz nochmal. Ihr habt euch angemeldet fürs Rockantenne Vereinsfestival, den SV50 Traktor Mochau. Was macht ihr genau?
2: Wir sind ein Fußballverein, ein kleiner Dorfverein, spielen Kreisoberliga, sind ziemlich gut dabei, machen viel Vereinsleben, haben noch einen kleinen Kegelverein, noch eine kleine Sportgruppe, Gymnastik, Tanzgruppe für kleine Kinder ab 4 Jahre, aber hauptsächlich ist Fußball.
0: Marco, das Voting ist ja vorbei, mehr als 1,3 Millionen Stimmen sind eingegangen für alle Vereine, die im Rennen waren. Doll, oder?
2: Ja,
0: okay. Ja, okay, ne? Und es kann es nur einen geben. Ein Verein. Und deswegen haben wir euch angerufen. Das erste Rockantenne-Vereinsfestival geht nach Döbeln. Marco! Marco! Marco, ich höre, du bist nicht allein.
3: Ja, überragend.
0: Jungs sind mit am Start und die schmeißen die Party des Jahres.
4: Vereinsgelände. Wir haben großes Vereinsgelände. Das hätte Party dann hier.
0: Jawohl. 1000 Würstchen. Unsere Rockantenne Band on Stage, die Vollgas gibt. Und natürlich 666 Liter Bier. Schafft ihr das überhaupt?
4: Ich habe keine Reserve.
0: Ein bisschen Reserve ist noch eingeplant. Vielleicht sind es noch ein paar Liter mehr. Ihr seid sehr, sehr selbstbewusst. Und dann würde ich sagen, spielen wir noch ein Freundschaftsspiel. Team Rock Antenne gegen den SV Traktor 50 Mochau. Seid bitte gnädig mit uns, ja?
4: Alles gut. Wir trinken vorher das Bier und dann spielen wir.
0: Marco, das wird die Party des Jahres. Gratuliere euch nochmal.
3: Danke.
0: Super Sache. Also, Rockantenne Vereinsfestival, wir freuen uns auf den SV50 Traktor Mochau.

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Früh übt sich. Im niedersächsischen Werden haben zwei Jugendliche aus der Kantine einer Schule drei große Pakete Capri-Sonnen geklaut. Einer der beiden wurde zu Hause von der Mama mit der Beute zur Rede gestellt, woraufhin er sie ins Bad eingesperrt hat. Nachbarn haben dann die Polizei um Hilfe gerufen. Hier steht nicht, wie es danach weiterging, aber wir vermuten, die stille Treppe wird da alleine nicht ausreichen. Was ist nur aus unserer Jugend geworden? Früher hätte man nie Capri-Sonne geklaut, sondern Bier, Wein, Schnaps und Kippen.

0: Billy Squire, My Kind of Lover, gleich die 9 Uhr News. Danach Barney Sixpack im Angebot. Heute aktueller Rock von 3 Days Grace. Legendäre Nummer von Sting. Und ordentlich Gummi mit Republica.
1: Also, Ding, hier ist ja Alex Wangler aus dem Rockantenne Homeland. 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
7: Manchmal, da bestätigt die Wissenschaft das, was wir längst wissen. 2008 haben Forscher in Edinburgh genauer hingeschaut, wie hängt unser Musikgeschmack mit unserer Persönlichkeit zusammen. Heraus kam ein Bild, das viele Klischees elegant auf den Kopf stellt. Fans von Country gelten in der Studie als eher extrovertierte Workaholics, die viel leisten und gerne in Gesellschaft sind. Heavy-Metal-Fans dagegen werden als sensibel, einfühlsam und emotional ausgeglichen beschrieben. Heißt übersetzt, statistisch gesehen sind Rockfans eher friedliebende Herzmenschen als Unruhestifter. Wir finden, das passt eigentlich verdammt gut zur Rock-Community.
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8: Das Rockantenne Deutschlandwetter. Jetzt am Morgen regnet es im Südosten noch öfter. An den Alpen gibt's Gewitter. Auch ganz in der Nordwesthälfte kommen Schauer und Gewitter auf, dazu ein starker Wind. Im Rest von Deutschland wechseln sich später Wolken und Sonne. Dazu am Mittag 20 bis 27 Grad. Ich bin Sophie Gareis. Es ist 9 Uhr. Guten Morgen. Nach dem Fährunglück vor Zypern erheben die Passagiere schwere Vorwürfe gegen die Besatzung des Katamarans. Der Kapitän soll von Bord geflüchtet sein. Außerdem seien mehrere Türen und Fluchtwege verschlossen gewesen, heißt es. Die Fähre mit 260 Menschen an Bord war gestern gekentert. Mindestens 8 Menschen kamen ums Leben, viele weitere werden noch vermisst. Der Kapitän und 7 Crewmitglieder wurden festgenommen. Mit der Betriebsversammlung im Werk Hannover endet heute eine Serie von außerordentlichen Treffen beim Autobauer VW. Bei insgesamt 9 Treffen zwischen Vorstand und Belegschaft ging es um die Zukunft des Konzerns. Doch diese Woche könnte bei einer Aufsichtsratssitzung konkret beschlossen werden, wie es weitergeht. Die Führung will die Kosten senken und die Wettbewerbsfähigkeit verbessern. Die Mitarbeiter bangen um Arbeitsplätze und Standorte. Die deutschen Hockeyherren sind wieder einmal Weltmeister. Sie haben ihren Titel von 2023 verteidigt. In Belgien bezwang die Mannschaft von Trainer André Henning Spanien mit 1:0. Insgesamt feiert Deutschland damit schon den 4. WM-Sieg und zieht mit Rekordsieger Pakistan gleich.
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8: Zwei Rocklegenden haben es diese Woche in die Top 5 der deutschen Albumcharts geschafft. Auf Platz 5 Kiss mit ihrer neuen Live-Platte Destroys Anaheim 76, ein Konzert, das die Rockgiganten vor 50 Jahren im Rahmen ihrer Destroyer-Tour in Kalifornien gespielt haben. Und sogar auf Platz 2 die Rolling Stones mit einer Vinyl-Neuauflage ihres Best-of-Albums 40 Licks.
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0: Lasst es euch schmecken, ja, leckeres für die Ohren. 6 am Stück mit Republica, Asia, Stained, Liquido, 3 Days Grace und zum Auftakt Toto, Africa.
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Einen wunderschönen Montagmorgen wünsche ich dir, Barney, und natürlich der ganzen Rock-Community. Hier ist Nadine und ich melde mich aus unserem kleinen, süßen Blumenladen in Ehrenfeld. Danke für den besten Start in den Arbeitstag mit dem Sixpack. Da kann die Woche ja nur gut werden.

0: Republica, ready to go in der Rockantenne Frühschicht. 9.28 Minuten. Was lese ich denn da? Hitze als Lustkiller. Schon ab 26 Grad sinkt die Lust auf Sex. Das wirft natürlich ein völlig neues Licht auf das Konzept des Saunaclubs. Demnach heute gute Chancen auf Nümmerchen. Maximalwerte heute 21 bis 25 Grad in der Rockrepublik. Dazu zwei ganz coole Rocknummern gleich hier in der Frühschicht. Journey. Separate Ways und Wheatus, Teenage Dirtbag.
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0: I'm never gonna R.I.P. Green Day, brandaktuell von Green Day auf Rock Antenne, ein Track vom Soundtrack zur neuen Coming-of-Age-Komödie der Jungs Nimrods.
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0: Und wir sind gespannt, wer heute am Start ist auf der 08.080.4000 Rock Antenne Studio Rotlein. Hallöchen.
2: Guten Morgen, Barney, hier ist Madeleine aus Naundorf.
0: Guten Morgen, Madeleine. Erzähl, welche Nummer hast du uns mitgebracht? Was dürfen wir hören?
2: Mein Rocksong des Lebens ist Aria's Sun System of a Down. Da gibt es eine Teile in dem Text, When you lose small mind, you can free your life. Und das finde ich ganz gut zum Leben. Mhm. Dass man öfters mal nicht so streng mit sich ist und nicht so streng mit anderen ist.
0: Ah, ganz richtig. Wie bist du auf den Song gekommen?
3: Durch eine Freundin. Die hat früher immer System of a Down gehört und ich war immer viel bei ihr. Und da bin ich drauf gekommen, dass mir das gut gefällt.
0: Damit beste Grüße auch an die Freundin der Rocksong deines Lebens, Madeleine. System of a Down. Aerials. Im besten Rock Nonstop auf Rockantenne.

0: Liberty Bones auf Rock an Stimme und wir spicken schon mal in die nächste halbe Stunde. Da haben wir einen Klassiker von den Dire Straits gleich hier für euch. So Far Away und die 2000er mit Kante. Mit den Foo Fighters, The Pretender, gleich hier auf Rock an Stimme.
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1: Gute Tourgeschichten, die passieren nicht immer nur auf der Bühne, manchmal auch schon auf dem Weg dahin im Flugzeug. 2011 sitzt Billy Joe Armstrong im Flieger nach Kalifornien, Hose tief, Laune gut, die Crew will, dass er die Hose doch bitte hochzieht. Billy Joe meckert, am Ende heißt es, bitte wieder aussteigen, Herr Armstrong, wir starten heute ohne Sie. Ja, und dann ist da Liam Gallagher. Rauchen an Bord, wüste Beschimpfungen, geworfene Gegenstände. 1998 eskaliert ein Cathay Pacific Flug von Hongkong nach Perth. So sehr, dass der Pilot sogar über eine Umleitung nachdenkt. Am Ende spricht die Airline dem Oasis-Sänger ein lebenslanges Flugverbot aus. Fazit: Rock'n'Roll und Luxus-Airlines, eine heikle Mischung. Aber großartige Geschichten liefern sie alle mal.
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10: Ich bin Juliette Marischka. Es ist 10 Uhr. Guten Tag. Zum ersten Mal seit Juli haben die USA wieder Ziele im Iran angegriffen. Sie haben Einheiten beschossen, die angeblich dabei waren, neue Seeminen in der Straße von Hormuz zu verlegen. Als Antwort hat der Iran amerikanische Stützpunkte in Jordanien bombardiert. Die Raketen konnten allerdings abgefangen werden, heißt es. Etwa 4 Wochen nach dem Drohnenvorfall am Flughafen Leipzig stimmt sich die Bundesregierung mit europäischen Partnern und der NATO über eine angemessene Reaktion ab. In den kommenden Tagen soll eine Entscheidung fallen, so Bundeskanzler Merz im ARD-Sommerinterview. Bisher ist nicht offiziell bekannt, wer hinter dem versuchten Drohnenangriff steckt. Die Ermittlungen stünden aber kurz vor dem Abschluss, sagt Merz. Nachdem US-Präsident Trump den Lake Ontario in Lake America umbenannt hat, hat Google sofort reagiert. In Google Maps taucht der See bereits unter neuem Namen auf. Allerdings nur, wenn man ihn in den USA googelt. In Kanada bleibt alles beim Alten. Auch bei uns heißt er noch offiziell Lake Ontario mit Lake America in Klammern allerdings. Die anderen Kartendienste halten bisher am alten Namen fest.
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0: Hallo, schön, dass ihr hier seid. Energiegeladen geht's in diesen Montagvormittag mit den Red Hot Chili Peppers. Fallout Boy sind mit dabei. Maria von Blondie. Und wir starten mit einem Banger von den Foo Fighters, wie schon angekündigt. Fängt ruhig an und dann geht's voll auf die 12. Hier sind die Foo Fighters mit The Pretender im besten Rock. Nonstop auf Rockantenne.

Der beste Rock Nonstop auf Rockantenne mit den Red Hot Chili Peppers, Californication. 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

0: mit Bohemian Rhapsody. Läuft einer, gibt's einen flotten Huni, laufen beide direkt hintereinander, dann schnappt ihr euch 1.000 Euro. 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Und ich habe da so ein ganz unbestimmtes Gefühl, ja, da könnte heute vielleicht noch was passieren. Gleich geht's hier weiter im besten Rock Nonstop mit Måneskin, Loneliest aus den 2000ern und natürlich Rock at its best aus den 80ern, Joan Jett mit I Love Rock'n'Roll gleich hier.
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0: Center for All, TJ Geils Band hier bei uns auf Rockantenne. 10.41 Uhr ist es.
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0: 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Und hier geht's weiter im besten Rock nonstop mit einem 2000er, einem frühen 2000er. Aha.

0: must travel. Mr. Mr. Curia hier bei uns auf Rockantenne 10.55 Uhr. Es ist und wir schauen schon mal auf die nächste halbe Stunde. Ganz schönes Brett, die neue von Nickelback. Ganz brandneu. Rattle the Cage wartet auf euch. Außerdem nochmal so ein Banger, Twisted Sister, I Wanna Rock, gleich auf Rockantenne.
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5: Am 6. September 1970 steht Jimi Hendrix auf einer Bühne, die aus heutiger Sicht fast unwirklich wirkt. Ein Festival auf der Ostseeinsel Fehmarn. Sturm, Regen, Chaos und mittendrin eine Legende, die ihre letzten Open-Air-Minuten spielt. Nur 12 Tage später ist Jimi Hendrix tot. Der Auftritt auf Fehmarn wird damit zum letzten großen Live-Moment seines Lebens. Zum Mythos zwischen Improvisation, Unwetter und purer Magie. In dieser Woche erinnern wir uns an diesen Tag, eine Insel, ein Gitarrengott und ein Abschied, der viel zu früh kam. Aber ein Vermächtnis, das bis heute in jedem Gitarrensolo nachhallt.
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0: Ich bin Juliette Marischka. Es ist 11 Uhr. Guten Tag. Nach dem schweren Fährunglück vor Zypern versuchen Ermittler jetzt die Ursache herauszufinden. Die Fähre war kurz nach dem Auslaufen gekentert. Überlebende sagen, die Fluchtwege seien versperrt gewesen und der Kapitän soll geflohen sein. Mindestens 8 Menschen sind umgekommen, 18 werden noch vermisst. Die Ermittler hoffen nun, den Schiffsdatenschreiber zu finden. Das Wrack liegt allerdings in etwa 500 Metern Tiefe. Kapitän und Crew wurden inzwischen festgenommen. 9-mal haben sich Belegschaft und Vorstand von Volkswagen in den letzten Tagen getroffen, um über die Zukunft des Konzerns zu sprechen. Denn wegen der geplanten Sparmaßnahmen stehen zehntausende Stellen auf dem Spiel. Heute ist die vorerst letzte Betriebsversammlung dazu. Volkswagen gehört zu den größten Arbeitgebern in Deutschland. Noch diese Woche, vermutlich Freitag, könnten die Kürzungen konkret werden. Nach der Sturzflut in Nepal gibt es nun ein ähnliches Unglück im Grand Canyon in den USA. Eine Sturzflut hat dort am Wochenende Wege und Brücken zerstört. Beliebte Touristeneinrichtungen und Übernachtungscamps wurden sicherheitshalber geräumt. Es gibt mindestens einen Toten. 15 Menschen gelten aktuell als vermisst. Ob ihnen etwas passiert ist oder ob sie einfach nur woanders sind, wissen die Behörden noch nicht.
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0: Hallo, schönen Montagvormittag. Schön, dass ihr hier seid. Und jetzt gibt's in unserem halbstündigen Rockblock die komplette Rockvielfalt. Einmal quer durch ganz unterschiedliche Rockgenres. Mit dabei sind Snow Patrol, Shut Your Eyes, Sheryl Crow, If It Makes You Happy,
6: Aerosmith mit von der Partie. Vorhin habe ich schon angekündigt, Nickelback. Und jetzt, bisschen Stimmung hier, Twisted Sister, I Wanna Rock.

Nickelback sind zurück mit einem lauten Vorboten zum kommenden Album Everything Under the Sun. Die Single Rattle the Cage von Nickelback ist neu auf Rockantenne.

0: Queen, I Want to Break Free im besten Rock Nonstop auf Rockantenne. Ein Song, mit dem unsere Hörerin Ilka aus Gauting eine Menge verbindet.
1: Das war ein Song, den haben wir tatsächlich an unserer Abi-Feier gehört, auf meinen Wunsch hin. Damals fand ich ihn einfach nur toll, aber an der Abi-Feier war dann so das Gefühl, jetzt geht's los, ne? Jetzt ist so die Schulzeit, die Pflicht ist vorbei und jetzt kommt so die Kür. Und das fand ich toll. Ist heute auch noch irgendwie mein Lieblingssong.
0: Oh, wir alle lieben diesen Song natürlich auch wegen der bahnbrechenden Stimme von Freddie Mercury. Der würde am Samstag seinen 80. Geburtstag feiern und das zelebrieren wir hier auf Rockantenne die ganze Woche über mit euren Geschichten. Also meldet euch gerne bei uns via Mail an studio@rockantenne.de oder schickt eine Sprachnachricht über die Rockantenne-App. Und solange ihr drüber nachdenkt, geht es hier weiter mit dem besten Rock Nonstop auf Rockantenne mit, ich würde mal sagen, zwei Love-Songs, die nicht unterschiedlicher sein könnten. Einmal Foreigner.

0: Bonnie und Clyde von den Toten Hosen. Gleich hier auf Rockantenne im besten Rock Nonstop.
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Foreigner, waiting for a girl like you, hier bei uns auf Rockantenne im besten Rock Nonstop. Es ist 11.38 Uhr. Sie haben als junge Schwesternband aus Mexiko im Netz für Furore gesorgt. Inzwischen gehören Daniela, Paulina und Alejandra Villarreal, besser bekannt als The Warning, zu den spannendsten Namen im Modern Rock. Und sie haben ein neues Album am Start, Everything's Fallen, fünftes Studioalbum mittlerweile. Und das klingt richtig cool. Kompromisslos, laut, emotional und immer mit diesem typischen Alternative-Rock-Einschlag. Also richtig geil. 12 neue Songs sind da drauf. Und wir hören natürlich einen davon jetzt in ganzer Länge. Hier sind The Warning mit Kerosin. Und alle weiteren Infos dazu gibt es natürlich auch auf rockantenne.de und auf unseren Socials.

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0: Billy Talent von Leaves hier bei uns auf Rockantenne 11 und Schlag 55 ist es. Und wir schauen schon mal auf die nächste halbe Stunde gleich für euch. Die großartigen The Police. Every little thing she does is magic. Und ein 2000er Brett. Von Linkin Park. Breaking the Habits gleich auf Rockantenne.
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12: Eine echte Festtafel diese Woche. Accept feiern mit Teutonic Titans 1976 bis 2026 ihr halbes Jahrhundert Heavy-Metal-Geschichte. Eine Reise durch 50 Jahre Riffs, Gitarren und Nackenmuskeltraining. Dazu melden sich Airborne mit ihrem selbstbetitelten Album zurück. Ursprünglich schon für letzte Woche geplant. Jetzt geht's damit eben ins erste September-Wochenende. Und dazu noch weitere Highlights. Emil and the Sniffers, Behemoth, The Cranberries mit einem Live-Mitschnitt, Farin Urlaub, Kasabian, President, Chakra und Theory of a Dead Man. Da ist von jedem Lieblingsgenre was dabei.
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0: Ich bin Juliette Marischka. Es ist 12 Uhr. Guten Tag. Gute Nachrichten für den Wirtschaftsstandort Deutschland. Die ausländischen Investitionen sind im vergangenen Jahr sprunghaft gestiegen. Firmen haben rund 86 Milliarden Euro hier angelegt. Das ist ein Plus von 50% im Vergleich zum Vorjahr. Das berichtet das Institut der deutschen Wirtschaft. Auffällig, aus den USA kam weniger Kapital, aus Großbritannien dafür mehr. Etwa 4 Wochen nach dem Drohnenvorfall am Flughafen Leipzig stimmt sich die Bundesregierung mit europäischen Partnern und der NATO über eine angemessene Reaktion ab. In den kommenden Tagen soll eine Entscheidung fallen, so Bundeskanzler Merz im ARD-Sommerinterview. Bisher ist nicht offiziell bekannt, wer hinter dem versuchten Drohnenangriff steckt. Die Ermittlungen stünden aber kurz vor dem Abschluss, sagt Merz. In Deutschland leben aktuell etwas mehr Frauen als Männer. Runtergerechnet kommen auf 1000 Männer 1027 Frauen. Je nach Altersgruppen sieht das allerdings unterschiedlich aus. Unter 30 gibt's mehr Männer, weil mehr Jungen geboren werden und mehr Männer eingewandert sind. Über 50 kippt dann das Bild. Da überwiegen die Frauen, weil sie im Schnitt länger leben als Männer.
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13: Hallo, schön, dass Sie hier seid. Kurz durchatmen, Lautstärke hoch. Wir machen die Mittagspause jetzt zur Rockpause. 30 Minuten lang gibt es keine Unterbrechung. Dafür aber AC/DC, Nirvana, die Ärzte und natürlich jede Menge die Gitarrenenergie am Stück. Und los geht's mit einem Song, der, also bei mir zumindest, immer unter die Haut geht. Hier sind Linkin Park mit Breaking the Habit auf Rockantenne.

0: Creed, wir haben so weit open hier bei uns auf Rockantenne im besten Rock nonstop. Oh, Entschuldigung. Entschuldigung, kann auch mal passieren beim Moderieren. Wir haben im Moment unseren Rockantenne Double Shot im Programm. Achtet mal auf diese beiden Songs. Einmal der hier. Let you cut me out! Modern Rock von Linkin Park mit Emptiness Machine und der Queen Mega-Hit Bohemian Rhapsody. Bei einem Song wandern 100 Euro auf euer Konto, laufen beide direkt hintereinander, dann hängen wir noch eine Null dran und ihr kassiert 1.000 Euro. Auf der kostenlosen Studio-Hotline 08.080.4000, der Rock and den Double Shot. Und ich habe da heute so ein unbestimmtes Gefühl. Da könnte heute noch was passieren. Gleich geht's hier weiter im besten Rock Nonstop mit den Stones und der neuen Inner Stars. Und Survivor ist auch noch mit dabei. Classic Rock Burning Heart.
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0: R.E.M., The One I Love, hier bei uns auf Rockantenne, 12.39 Uhr.
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0: Ja, gerade in der Kaffeeküche erst die Diskussion mit einer Kollegin geführt, ist September noch Sommer oder doch schon Herbst? Also geeinigt haben wir uns auf Spätsommer. Also sprechen wir jetzt auch über den Festival Spätsommer. Weil auch diese Woche ist nochmal gut was los. Zum Beispiel das Wassenrock Open Air in Wassenberg in NRW. Das sind nämlich die Emi Bulls. Freitag und Samstag sorgen ihn da unter anderem für heiße Moshpit-Action. Tickets bekommt ihr noch ab 40 Euro. Außerdem findet an diesem Wochenende wieder das Jam'n Rock dem Förster in Megpom statt. Ein ganz außergewöhnliches Festival mit einer klaren Anti-Rechts-Haltung. Wer auftritt, das erfahren wir traditionell erst während des Festivals. Und an Tickets kommt ihr nur noch per Verlosung über eine Warteliste. Alternativ könnt ihr euch in Ober-Eberbach in Rheinland-Pfalz einfinden. Da findet das Pell-Mell-Festival statt. Da stehen zum Beispiel Itchy und Hämatom auf der Bühne. Tagestickets gibt's noch online für einen Fuffi. Wo auch immer es euch hinvorschlägt für Festival-Spätsommerstimmung, sorgen wir natürlich auch hier auf Rockantenne rund um die Uhr mit dem besten Rock nonstop. Und jetzt mit einem Geburtstagskind, den Simon Neil von Biffy Clyro, wird heute 47 Jahre jung. Das Mastermind von Biffy Clyro singt sich sein Geburtstagsständchen selbst. Hier ist Black Chandelier im besten Rock nonstop auf Rockantenne.

0: Speed of Sound. Coldplay hier bei uns auf Rock Antenne um Schlag 12 Uhr und 58 Minuten. Wir schauen schon mal auf die nächste halbe Stunde. Dann haben wir brandneuen Sound für euch. Aus Großbritannien. These Wicked Rivers, Horse to Water. Außerdem Metal-Hymne aus den 80ern, Warlock. Oh ja, gleich auf Rock Antenne.
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9: Manchmal, da bestätigt die Wissenschaft das, was wir längst wissen. 2008 haben Forscher in Edinburgh genauer hingeschaut, wie hängt unser Musikgeschmack mit unserer Persönlichkeit zusammen. Heraus kam ein Bild, das viele Klischees elegant auf den Kopf stellt. Fans von Country gelten in der Studie als eher extrovertierte Workaholics, die viel leisten und gerne in Gesellschaft sind. Heavy-Metal-Fans dagegen werden als sensibel, einfühlsam und emotional ausgeglichen beschrieben. Heißt übersetzt, statistisch gesehen sind Rockfans eher friedliebende Herzmenschen als Unruhestifter. Wir finden, das passt eigentlich verdammt gut zur Rock-Community.
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10: Ich bin Tanja Novak. Es ist 13 Uhr. Guten Tag. Nach den neuen Kämpfen zwischen den USA und dem Iran sind die Ölpreise sofort wieder angestiegen. Ein Barrel Brent Öl kostet rund 90 Dollar, Tendenz nach oben. Für Autofahrer in Deutschland bedeutet das, tanken bleibt teuer. Super E10 liegt momentan im Schnitt bei 2,15 Euro, Diesel bei gut 2,20 Euro pro Liter. Ein Ende der steigenden Spritpreise ist weiter nicht in Sicht. Mit der Betriebsversammlung im Werk Hannover endet heute eine Reihe von außerordentlichen Treffen beim Autobauer VW. Bei insgesamt 9 Treffen zwischen Vorstand und Belegschaft ging es um die Zukunft des Konzerns. Noch diese Woche könnte bei einer Aufsichtsratssitzung konkret beschlossen werden, wie es jetzt weitergeht. Die Führung will die Kosten senken und die Wettbewerbsfähigkeit verbessern. Die Mitarbeiter bangen um Arbeitsplätze und Standorte. Seit 32 Jahren gibt es die Fernsehsoap Unter uns. Und jetzt zieht RTL den Stecker. Neue Folgen werden noch bis Ende des Jahres produziert. Das bedeutet, bis März nächsten Jahres wird noch ausgestrahlt. Danach ist Schluss. Dann hat es fast 8000 Folgen gegeben. Kleiner Hoffnungsschimmer für alle Fans. Die Produktionsfirma will prüfen, ob es nicht doch noch Alternativen zu RTL gibt, damit die Serie weitergehen kann.
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0: Hallo, schön, dass ihr hier seid und jetzt geht's wieder rein in 30 Minuten Rock ohne Pause mit Status Quo, mit Alter Bridge und brandneuem Stoff von These Wicked Rivers. Das sind 5 Briten aus Derby und die stehen für kernigen Classic Rock mit ordentlich Blues, so ein bisschen Southern Rock Vibe und große Refrains. Also perfekt für alle, die auf handgemacht und laut und eingängig stehen. Los geht's aber erstmal mit einer echten Metal-Hymne aus den 80ern. Hier sind Warlock mit

Aber wer glaubt, dass These Wicked Rivers aus Amerika kommen, ist dem größten Aberglauben verfallen. Das sind nämlich waschechte Engländer. Eigentlich unglaublich, oder? Die Single Horse to Water von These Wicked Rivers ist neu. Auf Rockantenne.

0: Foo Fighters, My Hero, hier bei uns auf Rockantenne. Und gleich geht's weiter mit bestem Classic Rock. Fisher Zapp, Marlies und aus den 2000ern. Der Hit schlechthin von Evanescence, Bring Me To Life, gleich hier auf Rockantenne.
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Why don't you get a job? Hier bei uns im besten Rock auf Rockantenne. The Offspring waren das. Und wir schauen schon mal in die nächste halbe Stunde. Gleich Classic Rock von Melissa Etheridge. Bring me some water. Außerdem die 2000er mit einer der größten 2000er Hymnen. Kings of Leon, Sex on Fire. Gleich hier auf Rockantenne.

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7: Vor 75 Jahren hat man in der Rock City Düsseldorf die Art verändert, wie wir weltweit am liebsten unsere Musik genießen. Die Deutsche Grammophon präsentiert die erste deutsche Langspielplatte mit 33 1/3 Umdrehungen pro Minute. Plötzlich passten nicht nur einzelne Songs, sondern ganze Alben auf eine Scheibe. Der Grundstein für Konzeptalben, für durchhörbare Meisterwerke von Dark Side of the Moon bis Appetite for Destruction. Diese Woche verneigen wir uns vor den Ingenieuren im Hintergrund, denn ohne die LP-Revolution wären viele unserer Lieblingsplatten nur einzelne Songs.
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8: Ich bin Tanja Nowak. Es ist 14 Uhr. Guten Tag. Gute Nachrichten für den Wirtschaftsstandort Deutschland. Ausländische Investitionen sind im letzten Jahr deutlich gestiegen. Unternehmen haben rund 86 Milliarden Euro investiert, 50% mehr als im Vorjahr, sagt das Institut der deutschen Wirtschaft. Besonders auffällig, während weniger Geld aus den USA kam, legten britische Investoren kräftig zu. Nach dem schweren Fährunglück vor Zypern versuchen Ermittler jetzt, die Ursache herauszufinden. Die Fähre war kurz nach dem Auslaufen gekentert. Überlebende sagen, die Fluchtwege seien versperrt gewesen und der Kapitän soll geflohen sein. Mindestens 8 Menschen sind umgekommen, 18 werden noch vermisst. Die Ermittler hoffen nun, den Schiffsdatenschreiber zu finden. Das Wrack liegt allerdings in etwa 500 Metern Tiefe. Kapitän und Crew wurden inzwischen festgenommen. In Deutschland gibt es derzeit etwas mehr Frauen als Männer. Auf 1.000 Männer kommen 1.027 Frauen. Bei den unter 30-Jährigen sind Männer in der Überzahl, weil mehr Jungen geboren werden und mehr Männer zugewandert sind. Ab 50 dreht sich dann das Verhältnis, weil Frauen im Schnitt länger leben.
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9: Hallo, jetzt gibt's wieder 30 Minuten Rock am Stück mit Disturbed, mit Midnight Oil, den Spin Doctors. Also aufdrehen, dranbleiben und rein in den nächsten Rockblock. Den Anfang machen jetzt die Kings of Leon mit ihrem großen Hit Sex on Fire.

0: Chu hier bei uns auf Rockantenne im Westen. Rock Nonstop Blur waren das. Und es geht direkt energiegeladen weiter mit einem 2000er von Three Days Grace. I Am Machine. Außerdem zum Durchschnaufen zwischendrin der große Bryan Adams. Heaven gleich hier auf Rockantenne.
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8: Ganz oben auf der Liste Freddie Mercury, der seinen 80. Geburtstag in Heaven feiert. Wir sind uns sicher, da oben steigt eine Stadion-Rock-Party. Hier unten gehen Tito and Tarantula derweil wieder auf Tour und bringen ihre düsteren Wüstenriffs zurück auf die Bühnen. Und der Release Friday ist mal richtig fett. Accept schauen mit ihrer Jubiläums-Compilation auf 50 Jahre Heavy Metal. Airborne liefern frischen Starkstrom. Dazu gibt's neues Material von Farin Urlaub, Kasabian, President und Co. Die Woche ist angerichtet und wir machen für euch lauter.
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9: Das Rockantenne Deutschlandwetter. Jetzt am Morgen regnet es im Südosten noch öfter. An den Alpen gibt's Gewitter. Auch ganz in der Nordwesthälfte kommen Schauer und Gewitter auf, dazu ein starker Wind. Im Rest von Deutschland wechseln sich später Wolken und Sonne. Dazu am Mittag 20 bis 27 Grad.
10: Ich bin Tanja Nowak. Es ist 15 Uhr. Guten Tag. Das Leben in Deutschland hat sich im August weiter verteuert. Die Verbraucherpreise lagen um 2,9% über dem Niveau des Vorjahresmonats. Nach 2,8% Inflation im Juli. Das hat das Statistische Bundesamt auf Basis vorläufiger Zahlen mitgeteilt. In der Kölner Südstadt sind am Morgen Schüsse auf einen Café abgegeben worden. Verletzt wurde niemand, weil das Café zu dem Zeitpunkt leer war. Die Polizei fahndet nach einem etwa 1,80 Meter großen Mann mit Glatze, der in grauer Kapuzenjacke und schwarzer Hose flüchtete. Ob es einen Zusammenhang mit weiteren Schüssen auf Kölner Geschäfte gibt, wird nun geprüft. Die EU hat ChatGPT als sehr große Suchmaschine eingestuft, weil der KI-Chatbot mehr als 45 Millionen Nutzer in der EU hat. Dadurch unterliegt ChatGPT nun strengeren Regeln und muss zum Beispiel die Verbreitung illegaler Inhalte stärker begrenzen, gerade beim Jugendschutz. Bei Verstößen drohen hohe Geldstrafen.
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11: Alles bereit, es kann losgehen und ihr seid dabei und das ist das Schönste. Vielen Dank dafür und fürs Vertrauen. Ich freue mich auf die nächsten 5 Stunden mit euch. Es wird gut. Freddie Mercury würde in dieser Woche 80 werden. Noch ist es nicht so weit, aber wie wir das hier auf Rockantenne mit euch gemeinsam abfeiern und wie seine Party wohl da oben im Rockhimmel ausschaut, ja, da hören wir doch gleich mal genau hin.
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0: I ain't missing you. John Wade auf Rock Antenne. Und hier ist der Rock Antenne Home Run mit Alex Wangler. Schön, dass ihr dabei seid. Es geht gerade erst richtig los. Wir machen es uns toll. Die nächsten Stunden, sehr interessant. Übrigens, neues Album der Woche, kann ich jetzt schon mal sagen. Rakete. The Warning sind wieder da. Da freuen wir uns natürlich sehr drauf. Aber jetzt kommen wir zu dem charismatischen Entertainer, Katzenliebhaber und einer der besten Sänger aller Zeiten. Samstag knallen die Korken im Rockhimmel. Freddie Mercury von Queen, der feiert da oben seinen 80. Geburtstag. Und da schließen wir uns natürlich mit an und feuern aus allen Champagnerrohren mit.
1: This is my champagne time. Cheers, everybody.
0: Ja, die ganze Woche über prosten wir dem Mann, dem Mythos, der Legende von hier unten aus zu und zelebrieren sein Leben mit euren Geschichten. Also, hier könnt ihr euch gerne bei uns melden via Mail an studio@rockantenne.de. Aber es geht auch jederzeit eine Sprachnachricht über die Rockantenne-App. Ja, das hat jetzt zum Beispiel Julia aus Regensburg gemacht und uns die Geschichte zu ihrem Lieblingssong The Show Must Go On dargelassen.
2: Ich habe in den 90ern als Jugendliche schon turbulente Zeit hinter mir und immer wenn ich Probleme hatte in der Familie, mit der Schule, dann fand ich diesen Song richtig cool. Der hat dann aufgebaut, mitgezogen und Power gegeben. Und auch heute finde ich ihn mega. Immer wenn ich ihn höre, wenn auch irgendwas nicht so läuft, dann gibt er einfach richtig Kraft und Energie.
0: Und was sagt die Band selbst über diesen Song? Gitarrist Brian May.
3: Couple of Vodkas. Nach ein paar Gläsern Wodka hat er eine Passage eingesungen und dabei Höhen erreicht wie noch nie zuvor und eine unerklärliche Energie. Seine Stimme bei The Show Must Go On war unglaublich. So etwas habe ich in meinem ganzen Leben noch nie gehört.
0: Und wir tauchen ein zu diesem Moment. Gehen rein in den Song The Show Must Go On. Das sind Queen im besten Rock Nonstop auf Rockantenne.

0: So, es ist kurz vor 4. Ich mache euch nur ungern verrückt für nichts, ja. Aber wenn es um Geld geht, also um den Rockantenne Double Shot, ich habe das Gefühl, da kommt heute noch was auf euch zu. Möglich, dass ihr nachher noch 1.000 Euro kassiert. Ich meine es ernst, damit ihr euch gut auskennt. Gleich die Zusammenfassung kurz, wie das funktioniert. Und dann, ja dann. Ihr wisst, wenn der Wahnsinnswangler ein Zucken im Knie hat, dann wird's ernst. Und es zuckt. Audio Slave stehen bereit, die besten Rock Nonstop gleich. Und Mr. Ewig Jung, Lenny Kravitz.
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9: Ich bin Stefan Mack, es ist 15.30 Uhr. Guten Tag. In Deutschland zieht die Teuerung wieder an, vor allem wegen höherer Energiepreise. Im August lag die Inflationsrate nach ersten Berechnungen bei 2,9%, deutlich getrieben durch teures Tanken. Lebensmittel verteuerten sich dagegen nur leicht. Ökonomen rechnen trotzdem damit, dass das Leben in den kommenden Monaten vorübergehend noch etwas teurer werden könnte. Nach den tödlichen Schüssen bei einem Techno-Rave in der Schweiz hat die Polizei einen 43 Jahre alten Schweizer festgenommen und geht inzwischen von einem Einzeltäter aus. Bei der Tat war eine junge Frau getötet und mehrere Menschen verletzt worden, darunter auch eine Deutsche. Die Ermittler prüfen weiter das Motiv und werten Handyvideos von Besuchern aus. Der Sommer war in Deutschland extrem. Zu heiß, zu trocken und sehr sonnig. Nach Daten des Deutschen Wetterdienstes war er der zweitwärmste seit Beginn der Messungen. Vielerorts gab es Temperaturen um oder über 40 Grad und weniger Regen als üblich. Forscher sehen als Hauptgrund den Klimawandel.
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9: Genau, halb vier.
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0: Bon Jovi.
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2: Es ist wirklich jederzeit, eben auch am Wochenende, vorgestern Samstagvormittag kurz nach 11:30, Queen sind gelaufen mit Bohemian Rhapsody. Gab 100 Euro, das ist nie verkehrt. Aber jetzt mal angenommen, es wäre nach Queen dann tatsächlich auch noch Linkin Park gekommen mit The Emptiness Machine. Zur Erinnerung, klingt so, ja. Dann wären das dicke 1.000 Euro, wie erst am vergangenen Freitag in der Rockantenne Frühschicht. Und das klang dann so, die Silvia hat's.
3: Hast du schon einmal in deinem Leben in einer 6-Uhr-Stunde 1.000 Euro verdient?
4: Nein, habe ich nicht.
3: Was sagt man dazu? Gratuliere dir.
4: Ja, vielen Dank. Also ich hörte schon die ganzen Tage und ich habe gerade gedacht, ach, jetzt kommt ja das Lied und mal gucken, ob es hinkommt. Und dann dachte ich, jetzt rufst du mal an.
2: Ja, und ich hatte es vorhin schon gesagt, bei sowas werde ich zum Wahnsinnswang. Da erst recht, wenn ich ein gutes Gefühl habe. Es sollte sich lohnen, Rockantenne jetzt ruhig noch laufen zu lassen. Nochmal zur Erinnerung, die kostenlose Studio-Hotline ist die 08000 80 4000. Läuft einer der beiden Songs und wenn beide laufen, dann sind es nicht nur 100 Euro, sondern 1000 Euro. Die Silvia aus Oberhausen hat schon mal richtig gemacht, vielleicht heute noch ihr. Ich drücke euch die Daumen.

0: ein Nachmittag im Rockantenne Homeland, der sich für euch noch lohnen wird. Das nicht nur musikalisch. Vertraut mir. Der beste Rock Nonstop mit Aerosmith und Steven Tyler vorneweg. Dude. Ihr merkt schon, heute feuern wir aus allen Rohren. Manowar gleich.
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1: 2024 in dieser Woche hat die Rockwelt einen dieser Momente erlebt, von denen wir noch lange sprechen werden. Linkin Park melden sich zurück. Neues Kapitel, neue Musik und eine neue Stimme. Emily Armstrong am Mikro. Nach den schweren Jahren, nach dem Verlust von Chester Bennington, ist dieses Comeback ein echter Meilenstein für Band und Fans und ein Statement. Respekt vor der Vergangenheit, Mut für die Zukunft. Wir feiern in dieser Woche das nächste Kapitel von Linkin Park und ja, wir bekommen immer noch Gänsehaut, wenn wir an diesen Comeback-Wahnsinn von vor 2 Jahren denken.
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8: Das Rockantenne Deutschlandwetter. Jetzt am Morgen regnet es im Südosten noch öfter. An den Alpen gibt's Gewitter. Auch ganz in der Nordwesthälfte kommen Schauer und Gewitter auf, dazu ein starker Wind. Im Rest von Deutschland wechseln sich später Wolken und Sonne. Dazu am Mittag 20 bis 27 Grad.
9: Ich bin Tanja Nowak. Es ist 16 Uhr. Guten Tag. Hohe Energiepreise haben die Inflation in Deutschland im August erneut auf 2,9% steigen lassen. Hauptgrund sind teurere Kraftstoffe und Heizöl, sagt Silke Tober, Inflationsexpertin des Instituts für Makroökonomie und Konjunkturforschung bei der Hans-Böckler-Stiftung. Experten erwarten, dass die Inflation im Herbst wieder über 3% klettern könnte. Eine schnelle Entspannung ist nicht in Sicht. Die Pflegeversicherung steckt wegen stark steigender Ausgaben in finanziellen Schwierigkeiten. Das Defizit soll von 4,4 Milliarden Euro dieses Jahr auf 10 Milliarden im nächsten Jahr steigen. Die Ausgaben wachsen fast dreimal so schnell wie die Einnahmen. Ab Oktober reichen die Mittel voraussichtlich nicht mehr aus. Der Kassenverband fordert schnelle politische Lösungen. Die Bundesregierung plant eine Pflegereform. Am Mittwoch geht's für den FC Bayern im DFB-Pokal zum Zweitligisten nach Osnabrück. Ob Jamal Musiala da schon wieder mit dabei sein kann, das ist laut Bild noch nicht klar. Gestern war er beim kompletten Geheimtraining mit dabei und trotzdem wollen die Ärzte und die Bayern-Verantwortlichen nichts überstürzen. Aktuell werde von Tag zu Tag geschaut, wie sich Musiala fühlt. Die endgültige Entscheidung soll morgen vor der Abreise fallen.
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0: Ah, schönen Nachmittag. Das ist mein Zucken im Knie. Wenn das mal nichts mit dem Rockantenne-Doubleshot zu tun hat, und ich sag euch, das muss jetzt auch demnächst passieren, das wird nicht erst bis 18 Uhr gehen. Irgendwas passiert. Ich bin sicher. Nochmal zur Sicherheit. 08000 80 4000 ist die Nummer zum Glück, wenn ihr einen der beiden wichtigen Songs hört. Ja, Bohemian Rhapsody von Queen oder Linkin Park Empty Mess Machine. Oder im günstigsten Fall beide zusammen bedeutet 1000 Euro. Ich drück euch die Daumen. Wir hören gleich ins Album der Woche von The Warning.
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0: Foo Fighters. Avalon auf Rockantenne. Uff. Zuckt hier.
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2: Großartig, The Warning sind wieder da, bekanntlich als Internetsensation gestartet. Aber die drei mexikanischen Schwestern Paulina, Daniela und Alejandra sind längst etablierte Größen im internationalen Rockzirkus. So, und das neue Album des Trios mit dem Titel Everything's Falling zeichnet sich vor allem durch eins aus. Es ist komplett kompromisslos. Härter als je zuvor geben sich hier echte Banger die Klinke in die Hand. Wir hören drüber.

Viele Realschwestern haben auch dieses Mal ihren typischen Alternative-Einschlag beibehalten, aber der neue Look, der steht ihnen ganz schön gut. Und ihr wisst, im Laufe der Woche gibt es dieses Album auch noch geschenkt für euch, aber jetzt würde ich sagen, hören wir erstmal direkt rein The Warning mit Ritual auf Rockantenne.

0: hätten gerne ein bisschen mehr. Wir lieben es gerne doppelt was. Sieht man ja am Rockantenne Double Shot. Läuft The Emptiness Machine und Bohemian Rhapsody. Dann müssen nur noch 1.000 Euro von euch abgerufen werden oder der kostenfreien Studio-Hotline 08080 4000. Ja, so doppelt wird's jetzt auch in wenigen Minuten hier weitergehen. Was auch immer das heißt.
1: Mein Herz in Flammen.
0: Außerdem dabei Rammstein mit Deutschland und im besten Rock nonstop in Deckung Danger Zone. Es wird gefährlich. Kenny Loggins.
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10: Ich bin Stefan Mack, es ist 16.30 Uhr. Guten Tag. Das Bundeswirtschaftsministerium prüft, ob Kohlekraftwerke vorübergehend stärker genutzt werden können, um die hohen Strompreise zu dämpfen. Dabei geht es um Kraftwerke, die aktuell in der Reserve sind und nur bei Knappheiten einspringen. Eigentlich will Deutschland ja aus der Kohle aussteigen und mehr auf Gas und Ökostrom setzen. Ausländische Investitionen in Deutschland sind im letzten Jahr deutlich gestiegen. Unternehmen haben rund 86 Milliarden Euro investiert, 50% mehr als im Vorjahr, sagt das Institut der Deutschen Wirtschaft. Vor allem britische Investitionen legten kräftig zu. Der FC Liverpool hat den französischen Nationalspieler Bradley Barcola von Paris Saint-Germain verpflichtet. Der 23-Jährige unterschreibt einen langfristigen Vertrag an der Anfield Road. Englische Medien berichten, dass der Transfer deutlich über 100 Millionen Euro liegen soll und Barcola damit in eine Reihe mit den teuersten Einkäufen der Clubgeschichte rückt.

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0: wie ein richtiger Filter, lässt nur die guten Sachen durch. Take a picture, Filter auf Rockantenne.
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0: Doppelgeburtstag ist ja angesagt. Ja, wir hätten uns fast keinen besseren Tag wünschen können, um unseren Plattenspieler hier im Studio mal wieder anzuwerfen. Heute, vor genau 75 Jahren, wurde in Düsseldorf die erste Langspielplatte vorgestellt, die 33 ein Drittel Umdrehungen läuft. Seitdem praktisch Industriestandard. Von daher feiert die Vinyl hier in Deutschland heute sowas wie Geburtstag und teilt sich einen Kuchen mit Rudolf Schenker, der Gitarrist, Songschreiber und Mitbegründer der Scorpions. Der Gute wird heute 78. Schwer verliebt, gesunde Ernährung und maritimes Wohnklima. Der wirkt mindestens 15 Jahre jünger, sieht man ihm auch an. Also ist es nur gut und recht, dass wir sie jetzt gemeinsam feiern, die Schallplatte und Rudolf Schenker. Das Vinyl-Baby liegt schon auf, das Scorpions-Album Blackout. Und wir gönnen uns live vom Plattenspieler, so wie es sich gehört, No One Like You, besten Rock Nonstop.
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0: Das haben sie schon mal gut gemacht. Ich lege auf, es geht los. Komm mal her, probieren wir es. Hoffentlich kein Kratzen jetzt. Ah ja, doch sauber. Jo, viel Spaß.

0: Mr. Robert Tepper, es ist kurz vor fünf. Nur feinste, handverlesene Ware, der beste Rock nonstop. Ach guck, was haben wir denn hier für eine Perle gleich? Ihr wisst genau, was das heißt. Die Frage ist, was kommt da noch, ne? So macht's doch Spaß. Linkin Park im besten Rock nonstop und auf jeden Fall noch dabei Hooters.
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10: Gute Tourgeschichten, die passieren nicht immer nur auf der Bühne, manchmal auch schon auf dem Weg dahin im Flugzeug. 2011 sitzt Billy Joe Armstrong im Flieger nach Kalifornien, Hose tief, Laune gut. Die Crew will, dass er die Hose doch bitte hochzieht. Billy Joe meckert. Am Ende heißt es, bitte wieder aussteigen, Herr Armstrong. Wir starten heute ohne Sie. Ja, und dann ist da Liam Gallagher. Rauchen an Bord, wüste Beschimpfungen, geworfene Gegenstände. 1998 eskaliert ein Cathay Pacific Flug von Hongkong nach Perth. So sehr, dass der Pilot sogar über eine Umleitung nachdenkt. Am Ende spricht die Airline dem Oasis-Sänger ein lebenslanges Flugverbot aus. Fazit: Rock'n'Roll und Luxus-Airlines, eine heikle Mischung. Aber großartige Geschichten liefern sie alle mal.
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11: Das Rockantenne Deutschlandwetter. Zum Feierabend gibt's zwischen Küste und Alpen einen bunten Mix. Im Norden und der Mitte ziehen Schauer und teils kräftige Gewitter durch. Sonst wechseln sich Wolken und Sonne ab. An den Alpen sind Gewitter möglich. Nachts klart es meist auf. Morgen bleibt's dann im Norden wechselhaft mit Schauern und Böen. Sonst wird's angenehm mild. Ich bin Tanja Nowak. Es ist 17 Uhr. Guten Tag. Gute Nachrichten für den Wirtschaftsstandort Deutschland. Ausländische Investitionen sind im letzten Jahr deutlich gestiegen. Unternehmen haben rund 86 Milliarden Euro investiert, 50% mehr als im Vorjahr, sagt das Institut der deutschen Wirtschaft. Besonders auffällig, während weniger Geld aus den USA kam, legten britische Investoren kräftig zu. Das Leben in Deutschland hat sich im August weiter verteuert. Die Verbraucherpreise lagen um 2,9% über dem Niveau des Vorjahresmonats, nach 2,8% Inflation im Juli. Das hat das Statistische Bundesamt auf Basis vorläufiger Zahlen mitgeteilt. Die EU hat ChatGPT als sehr große Suchmaschine eingestuft, weil der KI-Chatbot mehr als 45 Millionen Nutzer in der EU hat. Dadurch unterliegt ChatGPT nun strengeren Regeln und muss zum Beispiel die Verbreitung illegaler Inhalte stärker begrenzen, gerade beim Jugendschutz. Bei Verstößen drohen hohe Geldstrafen.
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0: Also mein Knie zuckt hier wie verrückt, also das ist ein gutes Zeichen. Ich habe euch ja gesagt, Linkin Park, Empty Mr. Machine und wenn danach Queen kommen mit Bohemian Rhapsody, dann ist das der Rockantenne Double Shot. Der bringt 1000 Euro. Hört ihr nur einen der Songs, sind das 100 Euro. Jeweils ruft man an unter der kostenfreien 08080 4000. Kostenfrei 08080 4000. Lassen wir uns doch mal in diese Stunde reinrutschen.
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0: Halt, das war doch jetzt, oder?
1: Ganz genau. Linkin Park mit The Emptiness Machine. Ruft jetzt an auf der kostenlosen 08000 80 4000 und sichert euch 100 Euro.
0: Oder?
1: Oder es folgt jetzt direkt Queen mit Bohemian Rhapsody.
0: Und dann heißt's Ka-Ching!
1: Dann ist das der Double Shot. Hier auf Rockantenne. Auf Rockantenne. Und eure Chance auf 1000 Euro.

0: Ach ja, ne?
1: Nichts ahnend, mal eben so am letzten Tag im August, Montag.
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1: Und auf einmal passiert's. Wahnsinn. Da war das Ding. Und jetzt ist natürlich die große Frage: Wer hat den Rockantenne Double Shot gehört?
3: Hallo Alex, hier ist der Udo. Grüß dich.
1: Udo, oh.
3: Wir waren wegen Double Shot.
1: Hör auf.
3: Jawohl.
1: Was meinst du?
3: Ja, ich würde sagen, ich habe die zwei Lieder erkannt.
1: Du hast sie identifiziert. Udo!
3: Jawohl,
1: ja!
3: Jawohl, super!
1: Also erstmal bin ich von meinem Kniezucken erlöst.
3: Oh.
1: 1.000 Euro, Udo.
3: Mhm. Da freue ich mich.
1: Ja, wo gehen wir zwei heute Abend noch hin?
3: Also ich habe heute Nachtschicht, also...
1: Ach, so, da können wir ja gar nichts
3: aber
1: machen.
3: Aber ich werde am Wochenende... würde ich feiern, diese 1.000 Euro.
1: Wirklich? Wird es eine richtige Party werden?
3: Ja, mit vielleicht 2-3 Kumpels so, ja.
1: Ein bisschen mehr wird von der Party, denke ich, auch noch übrig bleiben.
3: Für den nächsten Konzert wird auf alle Fälle noch was übrig bleiben.
1: Oh, super.
3: Dankeschön.
1: Aber sehr gerne doch. Udo. Viel Spaß beim Geld ausgeben und herzlichen Glückwunsch. Und jetzt kommt das Interessante bei diesem Rockantenne Double Shot ist, der kann jeden Moment noch einmal durchstarten. Es sind nach wie vor dieselben Songs. The Emptiness Machine, Linkin Park. Queen, Bohemian Rhapsody. Laufen beide Songs direkt hintereinander, direkt anrufen. Schnappt euch die Kohle, sofort ist das Ding wieder scharf. Und ihr könnt das Ganze ab.

aufrufen, so wie der Udo gerade. 1.000 Euro unter der kostenfreien Nummer 08.000 und dann die 80.000. Und wirklich, jeden Moment kann es wieder passieren.

0: Tatjana Homer mit Volbeat und Fallen, 2:56. Ja, unser Festivalsommer ist gerade so ein bisschen am Ausrollen, und aber ein bisschen was ist da tatsächlich noch los. Was genau, das möchte ich euch in Kürze zusammenfassen. Seether sind dabei im besten Rock Nonstop mit Remedy. Außerdem The Offspring. Wir sind alle wieder wachsam beim Rock Antenne Double Shot. Möglich, dass der heute nochmal schnackelt.
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4: Ich bin Stefan Mack, es ist 17.30 Uhr. Guten Tag. In Deutschland zieht die Teuerung wieder an, vor allem wegen höherer Energiepreise. Im August lag die Inflationsrate nach ersten Berechnungen bei 2,9%, deutlich getrieben durch teures Tanken. Lebensmittel verteuerten sich dagegen nur leicht. Ökonomen rechnen trotzdem damit, dass das Leben in den kommenden Monaten vorübergehend noch etwas teurer werden könnte. Nach den tödlichen Schüssen bei einem Techno-Rave in der Schweiz hat die Polizei einen 43 Jahre alten Schweizer festgenommen und geht inzwischen von einem Einzeltäter aus. Bei der Tat war eine junge Frau getötet und mehrere Menschen verletzt worden, darunter auch eine Deutsche. Die Ermittler prüfen weiter das Motiv und werten Handyvideos von Besuchern aus. Der Sommer war in Deutschland extrem. Zu heiß, zu trocken und sehr sonnig. Nach Daten des Deutschen Wetterdienstes war er der zweitwärmste seit Beginn der Messungen. Vielerorts gab es Temperaturen um oder über 40 Grad und weniger Regen als üblich. Forscher sehen als Hauptgrund den Klimawandel.

0: Warlock mit von Frau Doro für immer in dessen Rock Nonstop auf Rockantenne.
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0: Boah, gerade in der Kaffeeküche habe ich erst Diskussionen mit einer Kollegin geführt. Ist September noch Sommer oder doch schon Herbst? Geeinigt haben wir uns dann auf Spätsommer. Also sprechen wir jetzt auch über den Festival Spätsommer. Weil auch diese Woche ist nochmal gut was los. Zum Beispiel das Wassenrock Open Air in Wassenberg in Nordrhein-Westfalen. So! Freitag und Samstag sorgen da unter anderem die Emil Bulls. Für heiße Moshpit-Action-Tickets gibt's noch ab 40 Euro. Außerdem findet an diesem Wochenende wieder das Jamel rockt den Förster in MacPom statt. Ein ganz außergewöhnliches Festival mit einer klaren Anti-Rechts-Haltung. Wer auftritt, das erfahren wir traditionell erst während des Festivals. An Tickets kommt ihr nur noch per Verlosung über eine Warteliste. Alternativ könnt ihr euch in Ober-Eberbach in Rheinland-Pfalz einfinden. Da findet nämlich das Pellmell Festival statt. Hier stehen zum Beispiel Itchy und Hämatom auf der Bühne. Tagestickets gibt's noch online für einen Fuffi. Wo auch immer es euch hin verschlägt, für Festival Spätsommerstimmung sorgen wir hier auf Rockantenne rund um die Uhr mit dem besten Rock nonstop. Und jetzt zum Beispiel mit ein bisschen Papa Roach.

0: James Hetfield, Lars Ulrich, Robert Trujillo, Metallica, große Jungs, ja. Besten Rock nonstop gleich Asia und Killers auf Rockantenne. Heißt also, wir streifen so ein bisschen die 2000er, gehen aber auch in die 80er und sind wachsam im Rockantenne Double Shot. Ihr wisst ja, jederzeit kann es passieren, dass nochmal 1000 Euro vielleicht kämen heute noch oder so.
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7: Am 6. September 1970 steht Jimi Hendrix auf einer Bühne, die aus heutiger Sicht fast unwirklich wirkt. Ein Festival auf der Ostseeinsel Fehmarn. Sturm, Regen, Chaos und mittendrin eine Legende, die ihre letzten Open-Air-Minuten spielt. Nur 12 Tage später ist Jimi Hendrix tot. Der Auftritt auf Fehmarn wird damit zum letzten großen Live-Moment seines Lebens. Zum Mythos zwischen Improvisation, Unwetter und purer Magie. In dieser Woche erinnern wir uns an diesen Tag, eine Insel, ein Gitarrengott und ein Abschied, der viel zu früh kam. Aber ein Vermächtnis, das bis heute in jedem Gitarrensolo nachhallt.
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8: Das Rockantenne Deutschlandwetter. Zum Feierabend gibt's zwischen Küste und Alpen einen bunten Mix. Im Norden und der Mitte ziehen Schauer und teils kräftige Gewitter durch. Sonst wechseln sich Wolken und Sonne ab. An den Alpen sind Gewitter möglich. Nachts klart es meist auf. Morgen bleibt's dann im Norden wechselhaft mit Schauern und Böen. Sonst wird's angenehm mild. Ich bin Tanja Nowak. Es ist 18 Uhr. Guten Abend. Fußball-Superstar Lionel Messi hat seinen Rücktritt aus der argentinischen Nationalmannschaft erklärt. Der 39-Jährige verkündete seine Entscheidung bei Social Media 6 Wochen nach der 0:1-Niederlage im WM-Finale gegen Spanien. Er bedankt sich bei seiner Familie, seinen Fans und verspricht, die Nationalmannschaft auch weiterhin zu unterstützen. Er erklärt, er habe die Zeilen schon am 21. Juli geschrieben, 2 Tage nach dem verlorenen Finale. Aber jetzt, nach dem Tod seines Vaters Anfang August, sei es einfach der richtige Moment. Hohe Energiepreise haben die Inflation in Deutschland im August erneut auf 2,9% steigen lassen. Hauptgrund sind teurere Kraftstoffe und Heizöl, sagt Silke Tober, Inflationsexpertin des Instituts für Makroökonomie und Konjunkturforschung bei der Hans-Böckler-Stiftung. Experten erwarten, dass die Inflation im Herbst wieder über 3% klettern könnte. Eine schnelle Entspannung ist nicht in Sicht. Spanien sieht Netzwerke aus Russland und Israel hinter Desinformationskampagnen zu Ceuta. Das sagte Ministerpräsident Sanchez, der sich auf EU-Informationen beruft. Ende Juli waren Zehntausende Migranten von Marokko nach Ceuta gelangt. Zuvor hatte es Aufrufe in sozialen Netzwerken dazu gegeben.
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0: Hier fliegen Hunderter und Tausender durchs Programm, die muss man einfach nur schnappen. Ne? Hört man Emptiness Machine von Linkin Park oder Bohemian Rhapsody von Queen. Jeweils gibt es 100 Euro, beide zusammen gibt es 1.000 Euro. Das hat jetzt vor einer knappen Stunde schon mal geklappt und das kann jederzeit wieder passieren. Die ganze Woche über geht es so weiter. Aber wir haben noch viel mehr mit euch vor. Einen kleinen Überblick gibt's gleich.
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Ja, legendär. Das sind die Red Hot Chili Peppers auf Rockantenne. Beste Rock nonstop. So, letzter Tag jetzt im August. Der September ruft und wirft seine Schatten voraus. Übergroße Schatten, könnte man sagen, denn diese Woche stehen die Zeichen ganz auf einen Mann hin, der uns alle geprägt hat wie kaum ein anderer Rockstar.

Der unsterbliche Freddie Mercury würde am, man sagen, denn diese Woche stehen die Zeichen ganz auf einen Mann hin, ja, der uns alle geprägt hat wie kaum ein anderer Rockstar.

stehen wieder massig Konzerte auf dem Plan, unter anderem von diesen Bluesrockern hier. Tito und Tarantula starten ihre Deutschland-Tour am Mittwoch in Augsburg. Außerdem geht die Abschiedstour von den Toten Hosen in die nächste Runde. Und am Freitag erwarten uns dann einige neue fette Alben. Fahr in Urlaub, Präsident, Kasabian und natürlich das um eine Woche verschobene, selbstbetitelte Album von Airborne. Das wird eine krasse Woche, ich sag's euch so, wie es ist. Aber heute schauen wir erstmal, dass wir den Montag gut rumkriegen. Und das geht am besten mit der Extraladung vom besten Rock Nonstop. Jetzt auf Rockantenne mit U2 und Beautiful Day.

0: Let's Talk, ja, das machen wir auch. Zwischendurch geht es immer viel schöne Musik, ne? Im besten Rock Nonstop mit Ghost gleich. Billy Idol, unser Lieblingsrocker dabei. Sturmfrisur, Lippe schön schief und Nietenarmband, gleich geht's los.
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4: Ich bin Stefan Mack, es ist 18.30 Uhr. Guten Abend. Das Bundeswirtschaftsministerium prüft, ob Kohlekraftwerke vorübergehend stärker genutzt werden können, um die hohen Strompreise zu dämpfen. Dabei geht es um Kraftwerke, die aktuell in der Reserve sind und nur bei Knappheiten einspringen. Eigentlich will Deutschland ja aus der Kohle aussteigen und mehr auf Gas und Ökostrom setzen.
5: Gute Nachrichten für den Wirtschaftsstandort Deutschland. Ausländische Investitionen sind im letzten Jahr deutlich gestiegen. Unternehmen haben rund 86 Milliarden Euro investiert, 50% mehr als im Vorjahr, sagt das Institut der deutschen Wirtschaft. Besonders auffällig, während weniger Geld aus den USA kam, legten britische Investoren kräftig zu.
4: Der FC Liverpool hat den französischen Nationalspieler Bradley Barcola von Paris Saint-Germain verpflichtet. Der 23-Jährige unterschreibt einen langfristigen Vertrag an der Anfield Road. Englische Medien berichten, dass der Transfer deutlich über 100 Millionen Euro liegen soll und Barcola damit in eine Reihe mit den teuersten Einkäufen der Clubgeschichte rückt.

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1: Eine echte Festtafel diese Woche. Accept feiern mit Teutonic Titans 1976 bis 2026 ihr halbes Jahrhundert Heavy-Metal-Geschichte. Eine Reise durch 50 Jahre Riffs, Gitarren und Nackenmuskeltraining. Dazu melden sich Airborne mit ihrem selbstbetitelten Album zurück. Ursprünglich schon für letzte Woche geplant. Jetzt geht's damit eben ins erste September-Wochenende. Und dazu noch weitere Highlights. Emil and the Sniffers, Behemoth, The Cranberries mit einem Live-Mitschnitt, Farin Urlaub, Kasabian, President, Chakra und Theory of a Dead Man. Da ist von jedem Lieblingsgenre was dabei.
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2: 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Zum Feierabend gibt's zwischen Küste und Alpen einen bunten Mix. Im Norden und der Mitte ziehen Schauer und teils kräftige Gewitter durch. Sonst wechseln sich Wolken und Sonne ab. An den Alpen sind Gewitter möglich. Nachts klart es meist auf. Morgen bleibt's dann im Norden wechselhaft mit Schauern und Böen. Sonst wird's angenehm mild. Ich bin Tanja Nowak. Es ist 19 Uhr. Guten Abend. Nach den Schüssen bei einem Techno-Rave im Kanton Aargau hat die Schweizer Polizei einen Verdächtigen festgenommen. Laut Einsatzbeamten handelt es sich um einen 43 Jahre alten Schweizer. Die Polizei geht von einem Einzeltäter aus. Bei den Schüssen in der Nacht auf Sonntag starb eine 22-jährige Italienerin. 4 Menschen wurden verletzt, darunter eine Deutsche. Nach der Flutkatastrophe in Nepal hat die Bundesregierung noch keine genaue Zahl vermisster oder getöteter Deutscher. Es seien aber einige betroffen, heißt es aus Berlin. In Nepal stieg die Zahl der Todesopfer mittlerweile auf über 900. Mehr als 4.200 Menschen werden noch vermisst, darunter rund 600 Ausländer. In der Region sind weiter tausende Retter im Einsatz, um Opfer zu finden und zu bergen. Es ist eine Zeitenwende. Superstar Lionel Messi hat mit 39 via Social Media seinen Rücktritt aus der argentinischen Nationalmannschaft erklärt. Der 8-malige Weltfußballer verkündete die Entscheidung 6 Wochen nach der Niederlage im WM-Endspiel gegen Spanien.
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3: Tja, was war denn heute los im Homerun? Schon wieder hat er geschnackelt, der Rockantenne Double Shot, 1.000 Euro gab's. Den Moment holen wir uns gleich nochmal her und die nächsten 1.000 Euro stehen bereit. Wie ruft man die denn am besten ab? Ich werde euch das jetzt gleich nach Supertramp, The Lazies und

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1: Wirklich, Linkin Park mit The Emptiness Machine. Ach komm, ich spiele das nochmal kurz an. So. Bringt euch 100 Euro, ja, wenn ihr den hört. Einfach durchklingeln 08000 80 4000, kostenfreie Studio-Hotline. Das ist übrigens auch dieselbe Nummer für diesen Song hier. Queen mit Bohemian Rhapsody. Bringt ebenso 100 Euro. Aber wenn beide hintereinander laufen, dann ist das der Rockantenne Double Shot und der bringt euch 1.000 Euro. Und es hat heute Nachmittag schon mal geklappt für den Udo.
2: Hallo Alex, hier ist der Udo. Wir waren wegen Double Shot.
1: Jawohl,
2: super. Ich werde am Wochenende, würde ich feiern, diese 1.000 Euro. Mit vielleicht 2-3 Kumpels. So.
1: Ja, und wisst ihr was, es kann jederzeit passieren. Ihr erhöht eure Chancen also, je mehr Rockantenne ihr hört. Und mein Kollege David Löwe, der hat die Lösung gefunden.
3: Ich habe nämlich überall Radios aufgestellt. Jetzt aber der Kniff. Alle Schalter habe ich mit Epoxidharz übergossen und das Ganze dann auch noch unter Strom gesetzt. Ja, da ist nichts mehr mit ausschalten, umschalten oder leiser machen. 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Ich ziehe das jetzt schon mehr als eine Woche durch und ich merke überhaupt keine negativen Auswirkungen. Ich stelle mir mal noch einen Kaffee rein.
1: Kannst du auch übertreiben, ne? Hat sie wohl umgehauen. Vielleicht hätten wir ihm auch sagen sollen, dass er gar nicht mitmachen darf als Rockantenne-Mitarbeiter. Jederzeit kann es passieren. Ich drücke euch die Daumen. Jetzt erstmal durchatmen mit Nightwish und Amaranth im besten Rock Non-Stop auf Rockantenne.

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1: Schönen guten Abend, hier ist Alex Wangler. Zwei Rocklegenden haben es diese Woche in die Top 10 der deutschen Albencharts geschafft. Auf Platz 5 Kiss mit ihrer neuen Live-Platte Destroys Anaheim 76. Ein Konzert, das die Rockgiganten vor 50 Jahren im Rahmen ihrer Destroyer-Tour in Kalifornien gespielt haben. So, und auf Platz 6 die Rolling Stones mit einer Vinyl-Neuauflage ihres Best-of-Albums 40 Licks. Und wir freuen uns über die Ankündigung mehrerer neuer Alben. Die Kult-Southern-Rocker Molly Hatchet veröffentlichen ihr erstes neues Studioalbum in 16 Jahren. Lost Horizon erscheint Ende November. Frischen Metalcore liefern uns Escape the Fate. Anfang Oktober kommt The Last Goodbye raus. Und ebenfalls im Oktober nochmal Scott Weiland live, das erste offizielle Solo-Live-Album des verstorbenen Stone Temple Pilots Frontmanns. Youth of the Nation steht jetzt hier bereit mit POD, besten Rock nonstop auf Rockantenne.

0: Ganz auf Rockantenne und gleich geht's weiter mit Motorhead und Ace of Spades und dem Lemmy Unser und dann der Metal Monday. Schauen wir noch ganz kurz morgen auf den Home Run. Ich bin natürlich wieder da. Mein Name ist Alex Wangler und freue mich, wenn wir morgen gemeinsam das Album der Woche hören von The Warning. Ich habe morgen verdammt gut gemachtes Cover, natürlich in der Version Rock. Da lassen wir nicht alles an eure Ohren. Glaubt mir, das wird gut. Außerdem gibt's Tickets für Spirit Box und obendrauf habe ich für euch noch ein echtes Skate Deck von Spirit Box zusammen mit Monster Energy. Das kann man gar nicht kaufen. Das gibt's dann hier bei mir im Home Run wieder ab 15 Uhr. Euch jetzt einen schönen Abend und viel Spaß gleich beim Metal Monday.
1: 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Gerufen werde dein Name, dein Riff komme, dein Bass brumme. 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Unser tägliches Ace of Spades gib uns heute und vergib uns unsere Musiksünden, wie auch wir vergeben. Helene Fischer, führe uns in Versuchung und erlöse uns von Schlager und Popmusik, denn dein ist der Sex, die Drugs und der Rock'n'Roll in Ewigkeit. Amen.

Man kann zu Taylor Swift stehen, wie man will. Fakt ist, eine Rock-Cover-Version ihrer Songs ist immer noch besser als das Original. Vor allem, wenn es so genial umgesetzt wird wie von Sleep Theory. Cruel Summer von Sleep Theory ist neu auf Rockantenne.

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2: Ich bin Tanja Nowak. Es ist 20 Uhr. Guten Abend. Die Pflegeversicherung steckt wegen stark steigender Ausgaben in finanziellen Schwierigkeiten. Das Defizit soll von 4,4 Milliarden Euro dieses Jahr auf 10 Milliarden im nächsten Jahr steigen. Die Ausgaben wachsen fast dreimal so schnell wie die Einnahmen. Ab Oktober reichen die Mittel voraussichtlich nicht mehr aus. Der Kassenverband fordert schnelle politische Lösungen. Die Bundesregierung plant eine Pflegereform. Hohe Energiepreise haben die Inflation in Deutschland im August erneut auf 2,9% steigen lassen. Hauptgrund sind teurere Kraftstoffe und Heizöl, sagt Silke Tober, Inflationsexpertin des Instituts für Makroökonomie und Konjunkturforschung bei der Hans-Böckler-Stiftung. Experten erwarten, dass die Inflation im Herbst wieder über 3% klettern könnte. Eine schnelle Entspannung ist nicht in Sicht. Tamara Korpatsch ist bei den US Open trotz einer Aufholjagd in Runde 1 ausgeschieden. Die bestplatzierte deutsche Tennisspielerin verlor gegen das österreichische Top-Talent Lilly Tagger mit 0:6 und 6:7. Korpatsch hatte zuletzt in Hamburg ihren zweiten WTA-Titel gewonnen.
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3: Yo Metalheads, willkommen beim Metal Monday. Ich bin eure Metal-Maus Anna Olmer und in den kommenden zwei Stunden für euch da. Wir starten mit einem Song, der für Saxon eine wichtige Wende markiert hat. Nach einigen stärker auf den amerikanischen Markt zugeschnittenen Alben wollten sie 1991 wieder näher an ihren eigenen Sound. Solid Ball of Rock basiert ursprünglich auf einer Rockabilly-Nummer über Jerry Lee Lewis. Biff Byford gefiel die Grundidee, aber er baute das komplette Arrangement um. Herausgekommen ist der Titelsong eines Albums, das Saxon ausgerechnet in Hamburg aufgenommen haben. Für Biff begann damit die Rückkehr der Band zu ihren eigenen Stärken. Hier kommen Saxon mit Solid Ball of Rock.

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1: Yo Metalheads, wie war euer Wochenende? Mein Wochenende war insgesamt ziemlich ruhig. Herrlich. Ich habe ein paar Filme geguckt und eine davon möchte ich euch, falls ihr Horrorfilmfans seid, ganz arg ans Herz legen. Lee Cronin's The Mummy. Ich fand den fantastisch. Mit den Mumienfilmen rund um Brendan Fraser hat diese Geschichte überhaupt gar nichts zu tun. Regisseur Lee Cronin, der vorher übrigens Evil Dead Rise gedreht hat, hat hier echt abgeliefert. Und ja, dieser Film hat auch echte Evil Dead Vibes. Im Mittelpunkt steht eine Familie, deren verschwundene Tochter Jahre später zurückkehrt. Mehr verrate ich nicht. Schaut euch den Film an, der ist super. Musikalisch geht es super weiter mit Bring Me The Horizon. Hier ist für euch Throne.

Im Mittelpunkt steht eine Familie, deren verschwundene Tochter Jahre später zurückkehrt. Mehr verrate ich nicht. Schaut euch den Film an, der ist super. Musikalisch geht es super weiter mit Bring Me the Horizon. Hier ist für euch Throne.

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1: Yo Metalheads, Iron Maiden stellen die Uhr jetzt auf 2 Minuten vor Mitternacht. Gemeint ist die Weltuntergangsuhr, bei der Mitternacht für die globale Katastrophe steht. Bruce Dickinson und Adrian Smith nehmen in dem Song vor allem diejenigen ins Visier, die Kriege vorbereiten und daran verdienen. Gleichzeitig geht es um die erschreckende Begeisterung, mit der Krieg immer wieder inszeniert wird. Der Song erschien 1984 auf Power Slave und hat an Aktualität nichts verloren. Hier kommen Iron Maiden mit 2 Minutes to Midnight.

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1: Unsere Queen of Metal, Doro Pesch, arbeitet gerade am Feinschliff. Das klingt natürlich zuerst mal nach Werkstatt, aber bei Doro kann das auch natürlich was ganz anderes bedeuten. Was sie schleift, das verrät sie euch jetzt selber. Hier kommt die Queen of Metal, Doro Pesch, mit ihrem Tagebuch.
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2: Hallo liebe Hörer, ich grüße euch, hier ist die Doro. Ja, wir sind gerade noch im Studio, machen gerade noch den Feinschliff von der neuen Platte. Es wird ein schöner Special Release, ja, für die Tour, schöne Tourhymnen. Und ich hatte gerade so eine kreative Phase. Ich wollte nicht mehr bis ein ganzes Album warten. Das dauert ja immer bei mir so 2 Jahre oder 3 Jahre. Und deswegen, ja, gibt's jetzt so ein Special Ding. Und es kommt im Dezember raus und die ersten Singles kommen jetzt schon raus in den nächsten Wochen und ich freue mich riesig drauf. Lasst euch einfach überraschen. Die Platte heißt Wild at Heart und ja, die nächsten Singles kommen bald und jetzt geht's dann auch wieder live rund. Ja, diese Woche wieder in der Tschechei und danach, eine Woche später, sind wir auf der schönen Burg in Koblenz, Burg Ehrenbreitstein am 12. September, einen Tag davor in Baden-Baden und da werden wir natürlich auch schon wahrscheinlich so ein paar neue Songs spielen. Wir sind da gerade dabei, die Setliste zu machen und wird bestimmt total stark und die Burg wird mit ganz, ganz viel Feuer und Überraschungen, also ich freue mich riesig drauf und ja, deswegen ein Song hier, den ich auch mit Andreas Bruhn geschrieben habe und der immer gut abgeht und der ist natürlich immer in unserer Setliste. Ey, schönes Fist-Pumping. Hier ist er. Hier ist Raise Your Fist in the Air. Man sieht sich. Macht's gut, Leute.

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2: Ich bin Moritz Einzel. Bundeskanzler Merz ist nach Sachsen-Anhalt gereist, um CDU-Ministerpräsident Schulze im Wahlkampf zu unterstützen. Bei einem Besuch in Quedlinburg warnte Merz erneut eindringlich vor den Folgen einer möglichen AfD-Regierung für die wirtschaftliche Entwicklung Sachsen-Anhalts.
3: Und ich will das auch ausdrücklich sagen, es gibt zu den Wählerinnen und Wählern in Sachsen-Anhalt keine Brandmauer. Ich möchte diese Wählerinnen und Wähler gewinnen und wenn sie verloren gegangen sind, auch zurückgewinnen. Weil meine feste Überzeugung ist, dass wir etwas anzubieten haben und dass wir auch etwas vorzuweisen haben.
2: Sachsen-Anhalt dürfe kein Experimentierfeld für Wutbürger werden, so Merz. In dem Bundesland ist am Sonntag Landtagswahl. Die Finanznot der Pflegeversicherung wird immer größer. Es herrsche Alarmstufe Rot, so der Vorstandschef des Spitzenverbandes der gesetzlichen Krankenkassen Blatt.
4: Die Pflegeversicherung wird bis Jahresende nochmals schätzungsweise eine 500 Millionen Euro brauchen, um stabil aufgestellt zu sein.
2: Schon im Oktober könnten die Einnahmen nicht mehr reichen, um alle Leistungen zu finanzieren, so Blatt. Deutschland hat den zweitwärmsten Sommer seit Beginn der Aufzeichnungen erlebt. Das zeigen vorläufige Daten des Deutschen Wetterdienstes. Der Mittelwert lag bei 19,6 Grad, wärmer war es nur 2003. Beispiellos war in diesem Jahr die Häufigkeit der Hitzetage, wie es weiter hieß. Und einen neuen Deutschlandrekord meldete Möckern-Drewitz in Sachsen-Anhalt am 27. Juni mit einem Tageswert von 41,8 Grad. Lionel Messi hat seinen Rücktritt aus der argentinischen Fußballnationalmannschaft bekannt gegeben. Der 39-jährige Superstar postete dazu ein Video in den sozialen Netzwerken. Argentinien war im Finale der Weltmeisterschaft vor 6 Wochen Spanien mit 0:1 nach Verlängerung unterlegen. Das war Messis letztes Länderspiel. Er wurde aber bereits 2022 Weltmeister.
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6: Yo Metalheads, willkommen zur zweiten Stunde beim Metal Monday. Ich bin eure Metal Maus Anna Olmer und habe jetzt ein ziemlich erfolgreiches Experiment für euch. Avenged Sevenfold waren vor Hail to the King längst eine große Band. Sänger M. Shadows störte sich allerdings daran, dass ihre Songs so frickelig und kompliziert sind, dass die nebenbei in keiner Bar gelaufen sind. Der Band hat einfach eine geradlinige Nummer gefehlt, ganz nach dem Vorbild ihrer großen Metalhelden. Deshalb haben sie für dieses Album bewusst Tempo und Komplexität rausgenommen. Und ausgerechnet diese Nummer wurde ihr größter Hit. Das Album erreichte außerdem Platz 1 in den USA. Hier sind Avenged Sevenfold mit Hail to the King.

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1: Yo Metalheads, jetzt geht es um Spirit Box. Die wurden erst 2017 gegründet. 6 Jahre, 2023 später, brachte ihr Album Jaded die kanadische Band bei den Grammys in dieselbe Kategorie wie Metallica. Gewonnen hat am Ende Metallica mit 72 Seasons. Die Nominierung war aber trotzdem bemerkenswert, denn Jaded löste einige Diskussionen darüber aus, wie Metal eigentlich klingen darf. Der Song wechselt von massiver Härte in einen Refrain, der fast wie moderner Pop klingt. Als ein Kritiker genau das bemängelt hat, da hat Sängerin Courtney LaPlante reagiert, allerdings nicht beleidigt. Sie suchte stattdessen 72 Seasons. Die Nominierung war aber trotzdem bemerkenswert, denn Jaded löste einige Diskussionen darüber aus, wie Metal eigentlich klingen darf. Der Song wechselt von massiver Härte in einen Refrain, der fast wie moderner Pop klingt. Als ein Kritiker genau das bemängelt hat, da hat Sängerin

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1: Yo Metalheads, schon in den ersten Sekunden von Wherever I May Roam klingt es für einen Metallica-Song irgendwie anders. Dafür sorgt vor allem eine Sitar, also ein indisches Zupfinstrument, ein Saiteninstrument, deren ursprüngliche Aufnahme die Band bis heute bei Konzerten verwendet. Im Text macht James Hetfield die Straße zu seinem Zuhause. Der Song erzählt damit vom Leben einer Band, die ständig unterwegs ist und überall zu Hause sein kann, aber nirgendwo wirklich zu Hause ist. Hier sind Metallica mit Wherever I May Roam.

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1: Yo Metalheads, fast 2 Stunden sind schon wieder um. Es geht immer alles so schnell vorbei, wenn es einem gut geht und wenn die Musik Spaß macht. Das war euer Metal Monday an diesem Montag. Ich hoffe, ihr habt eine richtig gute Woche vor euch. Und wenn es stressig wird, Augen zu machen, Metal auf die Ohren, dann kommt ihr da durch. Versprochen. Zum Abschluss gibt's jetzt noch was von den Architects, nämlich Animals. Ich bin eure Metal-Maus Anna Olmer. Sag tschüss und bis nächsten Montag.

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3: Steinberger. Bundeskanzler Merz hat erneut eindringlich vor einer möglichen AfD-Regierung in Sachsen-Anhalt gewarnt. Bei einem Wahlkampfbesuch in Quedlinburg sagte Merz, Sachsen-Anhalt dürfe kein Experimentierfeld für Wutbürger werden.
4: Wenn dieses Land nicht mehr regierbar ist und wenn da möglicherweise die absolute Mehrheit einer rechtspopulistischen Partei am nächsten Montag feststehen sollte, dann werden internationale Investoren es sich dreimal überlegen, ob sie noch in Sachsen-Anhalt investieren.
3: Merz zeigte sich zuversichtlich, dass die CDU um Ministerpräsident Schulze bis zur Landtagswahl am Sonntag noch aufholen kann. Die Inflation in Deutschland ist im August wieder gestiegen auf 2,9%. Das hat das Statistische Bundesamt mitgeteilt. Hauptgrund sind gestiegene Ölpreise wegen des Iran-Krieges. Auch Niedrigwasser am Rhein hat die Preise nach oben getrieben. Die norwegische Königsfamilie hat den Sarg des verstorbenen Königs Harald in einer Prozession durch das königliche Schloss begleitet. Anschließend wurde der Sarg in der Schlosskapelle aufgebahrt. Dort können die Norwegerinnen und Norweger in den kommenden Tagen persönlich Abschied nehmen. König Harald V. war am Freitag im Alter von 89 Jahren gestorben. Fußball-Superstar Lionel Messi hat seinen Rücktritt aus der argentinischen Nationalmannschaft erklärt. Der 39-Jährige verkündete seine Entscheidung via Social Media 6 Wochen nach der 0:1 Niederlage nach Verlängerung im WM-Finale gegen Spanien. Moritz Einzel berichtet.
5: Es sei eine Entscheidung, die ihm tief im Inneren wehtue, schrieb Messi in einem emotionalen Statement. Aber er verstehe, dass die Zeit für seinen Rücktritt aus der Albiceleste gekommen sei. Bereits 2022 hatte Messi seine Nationalmannschaftskarriere mit dem WM-Titel für Argentinien gekrönt. Die Titelverteidigung gelang dieses Jahr zwar knapp nicht, dennoch bewies Messi mit 8 Toren beim Weltturnier in Nordamerika noch einmal seine außergewöhnlichen Qualitäten.

Es gibt noch schöne Überraschungen in diesem Leben. Kiss in Dynamite haben mit ihrem Noch-Sänger Hannes Braun ein Abschiedsalbum aufgenommen. Erste Single daraus und neu auf Rockantenne. The Glory Days.

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1: The Warning, Everything's Falling. The Warning sind bekanntlich als Internet-Sensation gestartet, doch die drei mexikanischen Schwestern Paulina, Daniela und Alejandra sind längst etablierte Größen im internationalen Rock-Zirkus. Das neue Album des Trios mit dem Titel Everything's Falling zeichnet sich vor allem durch eins aus: Kompromisslosigkeit. Härter als je zuvor geben sich hier echte Banger die Klinke in die Hand. Natürlich reden wir bei The Warning noch nicht von Heavy Metal. Die Via Real-Schwestern haben auch dieses Mal ihren typischen Alternative-Einschlag beibehalten, aber der neue Look, der steht ihnen echt gut. Everything's Falling von The Warning ist das Album der Woche auf Rockantenne. Und daraus geben wir uns jetzt natürlich auch einen brandneuen

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2: Steinberger. Der Digitalpakt 2.0 startet. Bundesbildungsministerin Prien hat die Vereinbarung unterschrieben. In den nächsten 5 Jahren gibt es 5 Milliarden Euro für die digitale Ausstattung der Schulen. Bund und Länder teilen sich die Kosten. Bezahlt werden zum Beispiel WLAN, Computer, Tablets, Schulserver und Lernplattformen. Auch die Fortbildung der Lehrkräfte wird gefördert. Die gesetzliche Pflegeversicherung schlägt Alarm. Von Alarmstufe Rot bei den Finanzproblemen hat der Chef des zuständigen GKV-Spitzenverbands Blatt gesprochen.
3: Nach unseren Berechnungen werden die Mittel der Pflegeversicherung voraussichtlich im Oktober aufgebraucht sein. Dann ist das Ende der Fahnenstange erreicht. Und die Einnahmen werden nicht mehr vollständig reichen, um die Pflegeleistungen voll zu finanzieren.
2: Blatt forderte die Bundesregierung auf, ihre geplante Pflegereform schnell anzugehen, die Kassen aber auch kurzfristig zu unterstützen. Deutschland hat den zweitwärmsten Sommer seit Beginn der Aufzeichnung erlebt. Das zeigen vorläufige Daten des Deutschen Wetterdienstes. Der Mittelwert lag bei 19,6 Grad. Wärmer war es nur 2003. Besonders waren in diesem Jahr die vielen Hitzetage, wie es weiter hieß. Und einen neuen Deutschlandrekord meldete Möckern-Drewitz in Sachsen-Anhalt am 27. Juni mit einem Tageswert von 41,8 Grad. Uli Hoeneß freut sich auf das erste Treffen mit Fußball-Bundestrainer Jürgen Klopp. Der Ehrenpräsident des FC Bayern hat sich mit dem neuen Coach der deutschen Elf verabredet. Für Hoeneß ist er die beste Lösung. Er hofft, dass Klopp die Vorschusslorbeeren auch erfüllt. In Hamburg wurde Hoeneß bei den Sportbild Awards für sein Lebenswerk geehrt.
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Linkin Park haben den Thron, den sie leer hinterlassen hatten, selbst wieder besetzt. Aber bei der Nachfolge haben Nevertell aus Florida ein Wörtchen mitzureden. Die Single Other Side von Nevertell ist neu auf Rockantenne.

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4: Steinberger. Weltweit gibt es aktuell massive Probleme beim Microsoft Outlook und Microsoft 365. Millionen E-Mails kommen nicht an oder lassen sich nicht versenden, Logins schlagen fehl, Postfächer frieren ein. Ursache ist ein Fehler in der Cloud-Infrastruktur von Exchange Online. Nutzer sollen nichts umstellen und abwarten, raten Experten. Microsoft spielt gerade Updates aus, um das Problem zu beheben. Es war kein leichter Tag für Bundeskanzler Merz. Bei seinem ersten Wahlkampfauftritt in Ostdeutschland ist er teilweise ausgepfiffen und beschimpft worden. Passanten in Kühlungsborn bezeichneten ihn unter anderem als Pinocchio. Ronny Thorau hat die Einzelheiten.
5: Angesichts der schlechten Wahlumfragen aus Sicht der CDU und auch seiner persönlichen schlechten Beliebtheitswerte kommen die Pfiffe und Beleidigungen für Kanzler Merz nicht überraschend. Merz absolviert bisher auch eher kleinere Auftritte im Osten. Wohl auch, weil größere Auftritte den Spitzenkandidaten seiner Partei gar nicht so recht wären. Die CDU-Kandidaten distanzieren sich in ihrem Wahlkampf teilweise demonstrativ von der Berliner Regierungspolitik.
4: In Lissabon wird der Elevador de Gloria komplett neu gebaut. Die alte Standseilbahn in Portugals Hauptstadt bleibt nach dem schweren Unfall mit 16 Toten stillgelegt. Die Stadt plant stattdessen ein modernes, sicheres System am gleichen historischen Ort. Die Ausschreibungen sollen nächstes Jahr starten. 2029 soll die neue Bahn dann wieder fahren. Es ist eine Zeitenwende im Weltfußball. Superstar Lionel Messi hat mit 39 Jahren seinen Rücktritt aus der argentinischen Nationalmannschaft erklärt. Der achtmalige Weltmeister verkündete seine Entscheidung via Social Media 6 Wochen nach der Niederlage im WM-Endspiel gegen Spanien. 2022 hatte Messi seine Nationalmannschaftskarriere mit dem WM-Titel in Katar gekrönt.
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Nickelback sind zurück mit einem lauten Vorboten zum kommenden Album Everything Under the Sun. Die Single Rattle the Cage von Nickelback ist neu auf Rockantenne.

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1: The Warning, Everything's Falling. The Warning sind bekanntlich als Internet-Sensation gestartet, doch die drei mexikanischen Schwestern Paulina, Daniela und Alejandra sind längst etablierte Größen im internationalen Rockzirkus. Das neue Album des Trios mit dem Titel Everything's Falling zeichnet sich vor allem durch eins aus: Kompromisslosigkeit. Härter als je zuvor geben sich hier echte Banger die Klinke in die Hand. Natürlich reden wir bei The Warning noch nicht von Heavy Metal. Die Via Real-Schwestern haben auch dieses Mal ihren typischen Alternative-Einschlag beibehalten, aber der neue Look, der steht ihnen echt gut. Everything's Falling von The Warning ist das Album der Woche auf Rockantenne. Und daraus geben wir uns jetzt natürlich auch einen brandneuen

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2: Steinberger. Millionen Microsoft-User können aktuell ihre E-Mails nicht checken. Betroffen davon sind Unternehmen, aber auch private User. Microsoft hat Probleme beim Senden und Empfangen von E-Mails schon bestätigt. Innerhalb kurzer Zeit sind am Abend zehntausende Beschwerden auf Störungsportalen im Netz eingegangen. IT-Experten raten betroffenen Usern, lokale Einstellungen am Computer unverändert zu lassen. Wann weltweit wieder alles funktioniert, ist noch unklar. Die Geldsorgen bei Eltern in Deutschland nehmen zu. 27% fürchten, bald nicht mehr genug für die wichtigsten Dinge wie Essen oder Heizen zu haben. Vor einem Jahr waren es laut einer Umfrage von Save the Children noch 15%. Viele müssen bei Hobbys, Ausflügen oder Urlaub sparen. 83% wünschen sich entschiedenere Maßnahmen der Politik gegen Kinderarmut. Abnehmspritzen gibt es bei uns in Deutschland schon länger, ab heute auch als Pille in unseren Apotheken. Für die einen revolutionär, andere warnen vor dubiosen Anbietern. Claudia Wächter, kann sich die jeder einfach so kaufen?
3: Nee, so einfach geht's nicht. Man braucht schon ein Rezept und die Behörden, die empfehlen die Pille auch nur für Erwachsene, also für über 18-Jährige, die Adipositas haben oder eben auch Übergewicht und wer abnehmen will, der muss das Medikament auch selbst zahlen und ganz billig ist das definitiv nicht.
2: Tennis-Superstar Carlos Alcaraz hat bei seinem Comeback einen souveränen Sieg hingelegt. Nach einer längeren Verletzungspause hat er sein Erstrundenspiel bei den US Open gegen den Russen Roman Zafiulin mit 6:4, 6:4 und 6:4 gewonnen. Für den Spanier war es das erste Spiel nach mehr als 4 Monaten. Wegen einer Blessur am Handgelenk musste er länger aussetzen. Alexander Zverev muss morgen in Runde 1 gegen den Italiener Lorenzo Sonego.
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1: Mit Satan im Bunde. Na, wenn eine Tour schon so heißt, dann wissen wir, es wird hart. Behemoth und Dimmu Borgir, zwei Extreme-Metal-Giganten an einem Abend. Darauf freuen wir uns teuflisch diesen Oktober in Zwickau, Hamburg, Berlin, Köln und München. Nächstes Jahr feiern wir dann die allerletzten Thrash-Abriss-Partys mit Megadeth. 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
2: Ich bin Katrin Steinberger. Weltweit gibt es seit dem Abend Probleme bei Microsoft. Viele Nutzer können sich nicht einloggen, keine Mails verschicken oder empfangen. Betroffen sind sowohl Unternehmenskunden von Microsoft 365 als auch private User des E-Mail-Dienstes Outlook. Ursache ist ein Fehler in der Cloud von Microsoft. Techniker arbeiten daran. Experten raten, am besten nichts am eigenen Computer verstellen. Wann alles wieder läuft, ist noch unklar. Die Bahn setzt ab heute das neue Alkoholverbot stufenweise an ihren Bahnhöfen um. Der Konzern erhofft sich dadurch unter anderem mehr Sicherheit für Fahrgäste und Beschäftigte. Es gibt aber auch Kritik an dem Verbot. Thomas Bremser fasst zusammen.
3: Teilweise gilt das auch schon auf dem Vorplatz. Aber mitnehmen kann ich Alkohol nach wie vor, sagt Bahnsprecherin Anja Bröker.
4: Wenn man eine Flasche Wein zum Beispiel in der Tasche hat, die verschlossen ist, dann ist das nach wie vor natürlich möglich. Aber was wir nicht wollen, ist, dass offen Alkohol konsumiert wird an den Bahnhöfen. Damit machen wir jetzt Schluss.
3: In Bahnhofskneipen und im ICE wird noch Alkohol ausgeschenkt.